0: 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Es ist 2 Uhr. 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
1: Im Studio Anna Löwer. Die Ermittler haben nach dem versuchten Anschlag am Flughafen Leipzig-Halle vor rund 4 Wochen offenbar 2 Verdächtige identifiziert. Das berichten WDR und Süddeutsche Zeitung. Colin Mock mit den Einzelheiten.
2: Dabei soll es sich um einen gebürtigen Russen und einen Mann aus Belarus mit russischem Pass handeln. DNA-Spuren vom Tatort und Hinweise der Nachrichtendienste führten demnach zu den beiden Männern. Festnahmen gab es bislang nicht. Das BKA konnte aber offenbar Ein- und Ausreise teilweise nachverfolgen. Die Bundesregierung macht ja Russland mittlerweile direkt für den versuchten Drohnenanschlag verantwortlich.
1: Nach den Attacken auf die Stromversorgung in NRW und Brandenburg fordern Energieverbände mehr Schutz für Umspannwerke. Es geht dabei unter anderem um mehr Möglichkeiten bei der Kameraüberwachung. Der Bundesverband der Energie- und Wasserwirtschaft will, dass dafür die Datenschutzregeln geändert werden. Kameras sollen dadurch auch den öffentlichen Bereich rund um die Anlagen im Blick haben können. Die Ermittlungen laufen weiter auf Hochtouren. Ob die Fälle zusammenhängen oder wer dahinter steckt, ist noch offen. Heeresinspekteur Christian Freuding fordert mehr Tempo bei der Reform der Bundeswehr. Dem Redaktionsnetzwerk Deutschland sagte er, Deutschland müsse dringend seine militärischen Kapazitäten erhöhen. Mit Blick auf Russland warnte Freuding, der Feind warte nicht auf die Fertigmeldung Deutschlands. Bis zu 10 Milliarden Euro Entlastungen, die will Finanzminister Klingbeil mit der Einkommenssteuerreform erreichen. Für die gab es jetzt grünes Licht vom Bundeskabinett. Allen voran soll der steuerfreie Betrag beim Einkommen schrittweise steigen. Dafür steigt im Gegenzug die Reichensteuer. Deutschland darf neue Gaskraftwerke bauen. Die EU erlaubt dafür Förderungen von bis zu 35 Milliarden Euro. Die Kraftwerke sollen einspringen, wenn Wind und Sonne gerade nicht genug Strom liefern. Erst mit Erdgas, dann später mit klimaneutralem Wasserstoff. Der FC Bayern München steht in der 2. Runde des DFB-Pokals. Die Bayern gewannen bei Zweitligist VfL Osnabrück mit 4:1.
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0: 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Es ist 3 Uhr. 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
1: Im Studio Anna Löwer. Die Ermittler haben nach dem versuchten Anschlag am Flughafen Leipzig-Halle vor rund 4 Wochen offenbar 2 Verdächtige identifiziert. Dabei soll es sich um einen gebürtigen Russen und einen Mann aus Belarus mit russischem Pass handeln, berichten WDR und Süddeutsche Zeitung. DNA-Spuren vom Tatort und Hinweise der Nachrichtendienste führen demnach zu den beiden Männern. Festnahmen gab es bislang nicht. Auch die Bundesregierung vermutet ja, dass Russland hinter dem Vorfall steckt. Heeresinspekteur Christian Freuding will, dass jeder Bundeswehrsoldat künftig mit Drohnen umgehen kann. In der Grundausbildung gäbe es bereits einen Basiskurs zur Drohnenbedienung, sagte er den RND-Zeitungen. Künftig müsse jeder Soldat entweder Drohnen aufklären oder abwehren können. Die Energiebranche fordert nach den Attacken auf 2 Umspannwerke in Deutschland mehr Schutz für die Stromversorgung. Es bräuchte etwa mehr Möglichkeiten bei der Kameraüberwachung. Das ist aber nicht immer ganz so einfach. Finn Riebesel-Freundlieb.
2: Genau, beim Bundesverband der Energie- und Wasserwirtschaft sagte man mir, dass es zum Beispiel kein Problem sei, die eigene Anlage oder das eigene Werk zu überwachen. Schwieriger wird es bei den öffentlichen Bereichen davor. Der BDEW will, dass dafür die Datenschutzregeln angepasst werden. So sollen Kameras auch den öffentlichen Bereich rund um solche Anlagen herum überwachen können. Nach den Attacken auf Umspannwerke in NRW und Brandenburg laufen die Ermittlungen auf Hochtouren. Ob die Fälle zusammenhängen und wer dahinter steckt, das ist noch unklar.
1: Deutsche Landwirte bekommen mehr Hilfen vom Bund. Das hat Landwirtschaftsminister Rainer angesichts der schlechten Erntebilanz für dieses Jahr angekündigt. Unter anderem sollen deutlich höhere zinsgünstige Darlehen für laufende Kosten aufgenommen werden können. Eine Woche nach der Flutkatastrophe im Himalaya werden weiter tausende Menschen vermisst. Die Zahl der Toten ist mittlerweile auf über 1200 gestiegen. Hunderte Menschen haben jetzt auch DNA-Proben abgegeben, in der Hoffnung, so ihre Angehörigen identifizieren zu können. Titelverteidiger FC Bayern München hat Osnabrück aus dem DFB-Pokal geworfen. Beim Zweitligisten gewannen die Bayern mit 4:1.
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1: Im Studio Anna Löwer. Schönen guten Morgen. Die Ermittler haben nach dem versuchten Anschlag am Flughafen Leipzig-Halle vor rund 4 Wochen offenbar 2 Verdächtige identifiziert. Das berichten WDR und Süddeutsche Zeitung. Colin Mock mit den Einzelheiten.
2: Dabei soll es sich um einen gebürtigen Russen und einen Mann aus Belarus mit russischem Pass handeln. DNA-Spuren vom Tatort und Hinweise der Nachrichtendienste führten demnach zu den beiden Männern. Festnahmen gab es bislang nicht. Das BKA konnte aber offenbar Ein- und Ausreise teilweise nachverfolgen. Die Bundesregierung macht ja Russland mittlerweile direkt für den versuchten Drohnenanschlag verantwortlich.
1: Nach den Attacken auf die Stromversorgung in NRW und Brandenburg fordern Energieverbände mehr Schutz für Umspannwerke. Es geht dabei unter anderem um mehr Möglichkeiten bei der Kameraüberwachung. Der Bundesverband der Energie- und Wasserwirtschaft will, dass dafür die Datenschutzregeln geändert werden. Kameras sollen dadurch auch den öffentlichen Bereich rund um die Anlagen im Blick haben können. Die Ermittlungen laufen weiter auf Hochtouren. Ob die Fälle zusammenhängen oder wer dahinter steckt, ist noch offen. Heeresinspekteur Christian Freuding fordert mehr Tempo bei der Reform der Bundeswehr. Dem Redaktionsnetzwerk Deutschland sagte er, Deutschland müsse dringend seine militärischen Kapazitäten erhöhen. Mit Blick auf Russland warnte Freuding, der Feind warte nicht auf die Fertigmeldung Deutschlands. Bis zu 10 Milliarden Euro Entlastungen, die will Finanzminister Klingbeil mit der Einkommenssteuerreform erreichen. Für die gab es jetzt grünes Licht vom Bundeskabinett. Allen voran soll der steuerfreie Betrag beim Einkommen schrittweise steigen. Dafür steigt im Gegenzug die Reichensteuer. Deutschland darf neue Gaskraftwerke bauen. Die EU erlaubt dafür Förderungen von bis zu 35 Milliarden Euro. Die Kraftwerke sollen einspringen, wenn Wind und Sonne gerade nicht genug Strom liefern. Erst mit Erdgas, dann später mit klimaneutralem Wasserstoff. Der FC Bayern München steht in der 2. Runde des DFB-Pokals. Die Bayern gewannen bei Zweitligist VfL Osnabrück mit 4:1.
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0: 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Es ist 5 Uhr. 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
1: Im Studio Anna Löwer. Schönen guten Morgen. Die Ermittler haben nach dem versuchten Anschlag am Flughafen Leipzig-Halle vor rund 4 Wochen offenbar 2 Verdächtige identifiziert. Dabei soll es sich um einen gebürtigen Russen und einen Mann aus Belarus mit russischem Pass handeln, berichten WDR und Süddeutsche Zeitung. DNA-Spuren vom Tatort und Hinweise der Nachrichtendienste führen demnach zu den beiden Männern. Festnahmen gab es bislang nicht. Auch die Bundesregierung vermutet ja, dass Russland hinter dem Vorfall steckt. Heeresinspekteur Christian Freuding will, dass jeder Bundeswehrsoldat künftig mit Drohnen umgehen kann. In der Grundausbildung gäbe es bereits einen Basiskurs zur Drohnenbedienung, sagte er den RND-Zeitungen. Künftig müsse jeder Soldat entweder Drohnen aufklären oder abwehren können. Die Energiebranche fordert nach den Attacken auf 2 Umspannwerke in Deutschland mehr Schutz für die Stromversorgung. Es bräuchte etwa mehr Möglichkeiten bei der Kameraüberwachung. Das ist aber nicht immer ganz so einfach. Finn Riebesel-Freundlieb.
2: Genau, beim Bundesverband der Energie- und Wasserwirtschaft sagte man mir, dass es zum Beispiel kein Problem sei, die eigene Anlage oder das eigene Werk zu überwachen. Schwieriger wird's bei den öffentlichen Bereichen davor. Der BDEW will, dass dafür die Datenschutzregeln angepasst werden. So sollen Kameras auch den öffentlichen Bereich rund um solche Anlagen herum überwachen können. Nach den Attacken auf Umspannwerke in NRW und Brandenburg laufen die Ermittlungen auf Hochtouren. Ob die Fälle zusammenhängen und wer dahinter steckt, das ist noch unklar.
1: Deutsche Landwirte bekommen mehr Hilfen vom Bund. Das hat Landwirtschaftsminister Rainer angesichts der schlechten Erntebilanz für dieses Jahr angekündigt. Unter anderem sollen deutlich höhere zinsgünstige Darlehen für laufende Kosten aufgenommen werden können. Eine Woche nach der Flutkatastrophe im Himalaya werden weiter tausende Menschen vermisst. Die Zahl der Toten ist mittlerweile auf über 1200 gestiegen. Hunderte Menschen haben jetzt auch DNA-Proben abgegeben, in der Hoffnung, so ihre Angehörigen identifizieren zu können. Titelverteidiger FC Bayern München hat Osnabrück aus dem DFB-Pokal geworfen. Beim Zweitligisten gewannen die Bayern mit 4:1.
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1: Im Studio Jana Klonikowski. Schönen guten Morgen. Nach den Attacken auf die Stromversorgung in NRW und Brandenburg fordern Energieverbände mehr Schutz für Umspannwerke. Dabei geht es unter anderem um mehr Möglichkeiten bei der Kameraüberwachung. Der Bundesverband der Energie- und Wasserwirtschaft will, dass die Datenschutzregeln geändert werden. Kameras sollten dann auch den öffentlichen Bereich rund um die Anlagen im Blick haben können. Die Ermittlungen zu den Attacken laufen unterdessen weiter auf Hochtouren. Ob die beiden Fälle zusammenhängen und wer dahinter steckt, ist noch offen. Aus der Wirtschaft gibt es Kritik an der Einkommensteuerreform der Bundesregierung. Der Bundesverband der deutschen Industrie zum Beispiel sieht zusätzliche Belastungen, Colin Mock.
2: Ja, BDI-Chef Lösch sagt, von einem spürbaren Entlastungssignal für Unternehmen könne keine Rede sein. Die Ausweitung der Reichensteuer treffe auch den industriellen Mittelstand deutlich. Auch die Industrie- und Handelskammer sieht das ähnlich. Die Anhebung der Reichensteuer sei faktisch eine Mittelstandssteuer, so IHK-Chefin Melnikow. Mit der Erhöhung sollen die Pläne vorrangig finanziert werden. Finanzminister Klingbeil will 10 Milliarden Euro Entlastung, vor allem für kleine und mittlere Einkommen sowie Familien.
1: Heeresinspekteur Christian Freuding fordert mehr Tempo bei der Reform der Bundeswehr. Dem Redaktionsnetzwerk Deutschland sagte er, Deutschland müsse dringend seine militärischen Kapazitäten erhöhen. Mit Blick auf Russland warnt Freuding, der Feind warte nicht auf die Fertigmeldung. Bei einem Angriff auf einen AfD-Infostand in Bad Kreuznach in Rheinland-Pfalz sind 9 Menschen leicht verletzt worden. Laut Polizei wurde aus einem angrenzenden Gebäude eine reizende Flüssigkeit auf den Stand geschüttet. Mehrere Menschen erlitten dabei Hautreizungen. Pflichtaufgabe erfüllt. Titelverteidiger FC Bayern München hat in der ersten DFB-Pokalrunde den VfL Osnabrück rausgeworfen. Trotz eines frühen Gegentreffers des Zweitligisten siegten die Bayern am Ende mit 4:1.
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3: Hallo, um 6:02 geht los mit der A9. Die ist Richtung Berlin zwischen Schkeuditzer Kreuz und Halle wegen Reinigungsarbeiten nach Unfall gesperrt. Die Umleitung für euch, die A14 Richtung Magdeburg bis Halle-Peißen, dann über die 100 fahren zur A9 wieder auffahrt. Ne? BR100 zur A9 wieder, da genau. Da klemmt es aber eine Runde, ist natürlich jede Menge los. Blitzer. A2 Richtung Berlin hinter Allerinnersleben und Höhe Raststätte Buckautal. A14 Richtung Schwerin zwischen Wandsleben und Magdeburg Stadtfeld. A38 Richtung Göttingen, Höhe Merseburg Süd. Blitzer in Halle am Hallorenring und der Kollwitzer Straße, Weißenfels Zeitzer Straße, Schkeuditz Richtung Flughafen, geblitzt wird in Groß-Quenstedt beidseitig. Habt ihr noch mehr gesehen? Einfach anrufen. Kostenfrei, auch wenn die Funzel noch nicht an ist und draußen alles dunkel. Irgendwas ist immer. Und wir nehmen es an und sagen es weiter. Die Rockline 0800 1640 640 oder WhatsApp, alle Infos rockland.fm. Euch eine gute und sichere Fahrt.
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3: Eher wolkig und regnerisch heute. Im Süden ein bisschen trockener, ein bisschen sonniger. Das Ganze aber mit warmen Werten. Ne? Ist das so? Ja, das Thermometer klettert richtig rauf. Und zwar auf morgen ist halt morgen. Bis morgen ist viel Wind im Spiel, 27 Grad. Heute 24, aber auch Wind im Spiel. Okay, morgen. Aber so unbeständig, wechselhaft, komisches Warmgefühl und irgendwie Ganze wird wach jetzt in aktuell Wert. Wo sind wir denn? Ich muss erstmal hier mal einen Finger aus dem Fenster halten. Moment. Jamo, Lutherstadt Wittenberg, 13. Fühlt sich so an, genau.
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3: Vom Feeling her, verdammt merkwürdiges Gefühl hatte ich heute Morgen schon auf dem Weg hierhin. Ne? Hinter einem Schwertransport. Weder links noch rechts vorbei. Ging gar nichts. Da hast du Zeit, über das ganze Leben nachzudenken. Ich bin stehen geblieben, als ich im Alter von 2 Jahren von Kerstin damals die Schaufel auf den Kopf gekriegt habe. Immer so nicht. Ja. Was machen wir jetzt? Achso, ja, mit der Schaufel, das beschäftigt. Ich bin Ted. Tschüss.
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3: Und

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Bob Seger and the Silver Bullet Band. Hat er recht, der Bob, ne? Die 6.12 Uhr ist immer dieselbe 6.12 Uhr. Nur, dass der Tag anders ist. Heute ist Donnerstag. Heute ist der 3. September. Aber ihr seid genau richtig. Hier sind immer die größten Rocksongs aller Zeiten zu Hause. Hier ist Rockland. Mit 2 Jahren eine Schaufel auf den Kopf kriegen. Das hat Auswirkungen aufs Leben, habe ich gerade schon mal so angedeutet. Ich weiß gar nicht, war es Katrin oder Kerstin? Auf jeden Fall so ein Nachbarsmädel, ne? Ja. Und bis heute. Ja, manchmal ist es komisch. Ich habe gestern in einem Unterhaltungselektronik-Großhandel angerufen, wollte mir was bestellen. Die Hotline, hier so eine 0800 2000. Ne? Eben die ganze Zeit, keine Sau geht ran. 0800 2000. Immer und immer und immer und immer wieder. Ich denke, das kann doch nicht sein, das ist doch ein Riesenladen. Da sind doch viele, viele Leute, die stehen doch nicht nur so rum. Ne? 0800 2000, bis ich gemerkt habe, oh, das waren die Öffnungszeiten. Unangenehm. Viel angenehmer Journey, Separate Ways und hier Robin Beck. Was für eine wuchtige Röhre.

0: Nix, no.
1: Doch, es ist 6.21 Uhr. Es ist der Donnerstag. 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Da höre ich doch ein leises Yeah und ich fühle es auch. Viele haben vielleicht so eine endlos lange To-Do-Liste für heute. Das muss ich noch und das muss ich noch und das muss ich noch und das muss ich noch. Ich habe mal von irgendeinem schönen, wunderbaren Menschen gehört. Nix muss. Einfach nur laufen lassen. Dann kommt's von allein. Und wenn das nicht so richtig geht mit euch, ich habe hier die besten Trainer der Welt, die Eagles mit Take It Easy.

0: Mr. Moore, voll nach Half, Friday on my mind. Solche Songs nur hier. 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Und da kommen noch viele mehr dazu.
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0: Es ist 6:30. 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
12: Im Studio Jana Klonikowski. Schönen guten Morgen. Nach den Attacken auf die Stromversorgung in NRW und Brandenburg fordern Energieverbände mehr Schutz für Umspannwerke. Dabei geht es unter anderem um mehr Möglichkeiten bei der Kameraüberwachung. Der Bundesverband der Energie- und Wasserwirtschaft will, dass die Datenschutzregeln geändert werden. Kameras sollten dann auch den öffentlichen Bereich rund um die Anlagen im Blick haben können. Die Ermittlungen zu den Attacken laufen unterdessen weiter auf Hochtouren. Ob die beiden Fälle zusammenhängen und wer dahinter steckt, ist noch offen. Aus der Wirtschaft gibt es Kritik an der Einkommensteuerreform der Bundesregierung. Der Bundesverband der deutschen Industrie zum Beispiel sieht zusätzliche Belastungen, Colin Mock.
13: Ja, BDI-Chef Lösch sagt, von einem spürbaren Entlastungssignal für Unternehmen könne keine Rede sein. Die Ausweitung der Reichensteuer treffe auch den industriellen Mittelstand deutlich. Auch die Industrie- und Handelskammer sieht das ähnlich. Die Anhebung der Reichensteuer sei faktisch eine Mittelstandssteuer, so IHK-Chefin Melnikow. Mit der Erhöhung sollen die Pläne vorrangig finanziert werden. Finanzminister Klingbeil will 10 Milliarden Euro Entlastung, vor allem für kleine und mittlere Einkommen sowie Familien.
12: Heeresinspekteur Christian Freuding fordert mehr Tempo bei der Reform der Bundeswehr. Dem Redaktionsnetzwerk Deutschland sagte er, Deutschland müsse dringend seine militärischen Kapazitäten erhöhen. Mit Blick auf Russland warnt Freuding, der Feind warte nicht auf die Fertigmeldung. Bei einem Angriff auf einen AfD-Infostand in Bad Kreuznach in Rheinland-Pfalz sind 9 Menschen leicht verletzt worden. Laut Polizei wurde aus einem angrenzenden Gebäude eine reizende Flüssigkeit auf den Stand geschüttet. Mehrere Menschen erlitten dabei Hautreizungen. Pflichtaufgabe erfüllt. Titelverteidiger FC Bayern München hat in der ersten DFB-Pokalrunde den VfL Osnabrück rausgeworfen. Trotz eines frühen Gegentreffers des Zweitligisten siegten die Bayern am Ende mit 4:1.
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14: Rollt um 6:50. Alles okay auf den Straßen. Gute freie Fahrt. Blitzer. A2 Richtung Berlin. Einer hinter Allerengersleben. Old Guy. Einer höher Raststätte Buckautal. Older Guy. A14 Richtung Schwerin zwischen Wandsleben und Magdeburg-Stadtfeld. A38 Richtung Göttingen, Höhe Merseburg-Süd. In Halle am Hallorenring und an der Krollwitzer Straße wird geblitzt. Weißenfels, Zeitzer Straße, Blitzer in Heeren, Sellinger Straße. In Schkeuditz Richtung Flughafen zwischen Heimburg und Pfeifenkrug, Höhe A36. Und in Groß-Quenstedt beidseitig. Habt ihr noch mehr gesehen? Einfach anrufen, kostenfrei. Unsere Rockline für euch, 0800
0: 0331 640 640 oder per WhatsApp das Ganze loswerden. Alle Infos dazu rockland.fm. Euch eine gute Fahrt.
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0: Eher so grau in grau, Wolken verhangen und da gibt's auch örtlich Regenschauer. Im Süden ein bisschen weniger davon. Ansonsten Scheu-Dabei-Köthen jetzt 14 Grad. So 24 sind die windigen Höchstwerte. Der Wind bleibt im Spiel. Morgen wieder sogar richtig stürmisch mal mit 27 Grad. Ganz komisch. Morgen auch mehr Wolken, ein bisschen Regen, ab und zu Sonne, so ein Hin- und Her-Wetter. Hm? Machen wir hier nicht. Wir machen geradeaus. Immer geradeaus. 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Ich bin Ted Stanetzky. Hallo.

0: 6.40 Uhr am Donnerstagmorgen und er steht schon unter Strom. Ich wette, der hat schon seine Sneaker angezogen und hat die eine oder andere Runde ums Haus gedreht, weil er nicht mehr anders kann, weil er nervös ist, weil er aufgeregt ist, weil er heiß ist auf das Spiel heute Abend. Der Coach des SC Magdeburg, Bennett Wiegert, denn heute mal wieder die Füchse zu Gast in Magdeburg. Und das ist ja ein ewiges Dauerduell. Eins auf allerhöchstem Handballniveau. Und Bennett, du hast einen Plan, ne?
1: Wenn man gegen Berlin eine Chance haben möchte, dann muss man relativ gut im Rückzugsverhalten sein, weil das Tempospiel von Berlin finde ich echt mörderisch. Was dort am Laufen ist und wie du das Gefühl hast, du musst dich vielleicht mal für ein Tor quälen und ruckizucki hast du hin, eins wieder drinne, weil sie dich überlaufen. Das kann auch frustrierend sein. Also Tempospiel, Verteidigung und vielleicht sogar sein eigenes Tempospiel durchzudrücken, könnte ein Schlüssel sein.
0: Coole Taktik. SCM-Trainer Bennett Wieger zum Heute-Spiel in der Handball-Bundesliga. SC Magdeburg gegen die Füchse Berlin. An die Platte geht's um 20:15. Bis dahin noch jede Menge Zeit, Runden um den Block zu drehen. Macht ihr vielleicht auch jetzt. Und macht's entspannt. Oder ihr sitzt gerade im Auto und denkt, ach, oh, komm, Gas geben? Medium. Mit Bon Jovi, Wanted Dead or Alive und der Bad Company. How about that?

Ohne laut geht ja gar nicht. Deswegen habe ich gerne mal so einen Staubsauger im Hintergrund an. Das brüllt einfach einen richtig wach und gibt den Kick für den Tag. 7:10, Rockland hier. 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Und wenn wir schon bei Noise sind, bleiben wir bei Noise. Hier sind Slade, hier ist Come On, Feel the Noise. Mach an und laut.

0: immer den Freitag im Kopf und immer den Freitag in den Fingern und flinke Finger auf der Gitarre unterwegs. Gary Moore, Friday on my mind, solche Sounds nur hier, hier auf Rockland. Wir haben erstmal den Donnerstag vor der Birne, ne? Und den kriegen wir zusammen hin. Denn wir haben Dinger, die einfach richtig dröhnen, richtig turnen, richtig die Hallo-Wach-Pille quasi sind. Nicht intravenös, auch nicht so reingeschluckt, sondern ins Ohr rein. Der hier zum Beispiel. Der hat Speed. Der ist Speed. Das sind The Sweet, The Ballroom Blitz, hier nach 7. Mach an und laut, Rockland!
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10: Im Studio Jana Klonikowski. Schönen guten Morgen. Die Energiebranche fordert nach den Attacken auf zwei Umspannwerke in Deutschland mehr Schutz für die Stromversorgung, etwa durch eine bessere Kameraüberwachung. Das ist aber nicht immer ganz so einfach, Finn Riebesel-Freundlieb.
11: Genau, beim Bundesverband der Energie- und Wasserwirtschaft sagte man mir, dass es zum Beispiel kein Problem sei, die eigene Anlage oder das eigene Werk zu überwachen. Schwieriger wird es bei den öffentlichen Bereichen davor. Der BDEW will, dass dafür die Datenschutzregeln angepasst werden. So sollen Kameras auch den öffentlichen Bereich rund um solche Anlagen herum überwachen können. Nach den Attacken auf Umspannwerke in NRW und Brandenburg laufen die Ermittlungen auf Hochtouren. Ob die Fälle zusammenhängen und wer dahinter steckt, das ist noch unklar.
10: Aus der Wirtschaft gibt es Kritik an der Einkommensteuerreform der Bundesregierung. Unter anderem die Industrie- und Handelskammer sieht durch die Erhöhung der Reichensteuer Nachteile für Unternehmen. Die Anhebung sei faktisch eine Mittelstandssteuer, sagt IHK-Chefin Melnikow. Falschinformationen vor Wahlen nehmen Überhand, das sagt der Berliner Landeswahlleiter Bröchler. Der Rheinischen Post sagte er, die Desinformation vor allem auf Social Media hat eine neue Dimension erreicht. In diesem Monat wird in Sachsen-Anhalt, Mecklenburg-Vorpommern und in Berlin gewählt. Plug-in-Hybridautos gelten als klimafreundlicher Kompromiss zwischen E-Auto und Verbrenner. Doch im Alltag sind die Fahrzeuge wohl nicht so sauber wie gedacht. Zu diesem Schluss kommt eine neue internationale Studie, Anna Löwer.
12: Genau, und da heißt es, Plug-in-Hybridautos haben in der Realität eine deutlich schlechtere CO2-Bilanz als auf dem Papier. Die Studie hat die Daten von rund 920.000 Fahrzeugen ausgewertet. Demnach fahren die Plug-in-Hybride im Schnitt nur etwa 20% der Strecke elektrisch. In den offiziellen Berechnungen wird dagegen von rund 80% ausgegangen. Bei neueren Fahrzeugen wird die Lücke sogar noch größer.
10: Die ganz große Überraschung im DFB-Pokal ist ausgeblieben. Der FC Bayern München hat sein Erstrundenspiel gegen den VfL Osnabrück mit 4:1 gewonnen und ist damit weiter auf Kurs Titelverteidigung. Übrigens stehen damit jetzt alle Erstligisten in Runde 2. Das gab's zuletzt vor 18 Jahren.
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13: 7:02, ab geht's mit der A38, die ist Richtung Göttingen. Zwischen Lützen und Kreuzrippachtal wegen Bergungsarbeiten gesperrt. Die Umleitung über Leipzig Südwest. Alles andere okay, Blitzer. A2 Richtung Berlin, hinter Allerengersleben und Höhe Raststätte-Buckautal. Werde ich nachts wach und träume von den beiden. A14 Richtung Schwerin, zwischen Wandsleben und Magdeburg-Stadtfeld. A38 Richtung Göttingen, Höhe Merseburg Süd. Halle, Hallorenring und Kröllwitzer Straße. Weißenfels, Zeitzer Straße in Heeren an der Sählinger Straße wird geblitzt. Schkeuditz Richtung Flughafen, Blitzer zwischen Heimburg und Pfeifenkrug, Höhe A36 und in Groß-Quenstedt beidseitig. Habt ihr noch mehr gesehen? Einfach anrufen, kostenfrei. Wir sagen weiter, was ihr weiter sagt. Unter der Rockline 0800 1640 640 sind wir miteinander verbunden. Oder wir verbinden uns per WhatsApp. Dazu alles auf rockland.fm. Euch eine gute und sichere Fahrt.
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0: Wolkiger, regnerischer, das ist der Trend heute. Im Süden ein bisschen mehr Sonnenschein im Spiel. Warnstedt bei Quedlinburg, 14 Grad im Moment, 24 sind so die höchsten Werte. Auch der Wind sagt, ey, ich bin auch da. Macht er. Und morgen ist er richtig da. Am Freitag wolkig, regnerisch, ab und zu ein Sonnenstrahl, aber ganz schön stürmisch sogar mit bis zu 27 Grad.
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0: Wir stürmen rein in den Donnerstag, auch wir haben ordentlich Wind. Wind aus den Boxen, das bläst mit Rainbow, mit Huey Lewis and the News, mit Fury in the Slaughterhouse, mit Westernhagen und mit Ted Stanetzky, hallo.
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0: 11:55. Wo ist die verdammte Nacht geblieben? Ich hab den Blues, weil ich gleich zur Arbeit muss. Ah, den kennen wir alle, diesen Morning Blues. Ne? Und der Blues ist irgendwie was Geiles. Ich liebe ihn. Hm? Wo kommt denn der so her? Was will denn der so? Rockland, die größten Rocksongs aller Zeiten, die wollen euch gleich. Westernhagen, Fury in the Slaughterhouse und viele mehr. Und jetzt der Blues.
1: 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Rock von A bis Z. Der Blues. Es gibt ihn schon verdammt lange. Und er hat nichts von seiner Magie verloren. Der Blues. 3 Akkorde, 12 Takte und Millionen verschiedener Songs. Erstaunlich, ekstatisch, ewig. Selbst Rockdinosaurier wie Led Zeppelin oder Mountain nutzen den Blues als Basis. Von wegen langweilige alte Männermucke, sagt auch der junge holländische Gitarrist Julian Sash.
2: They always say, oh, that's that boring, slow shit with old men playing on a guitar. And I never liked that because I think the blues is a music form that should be out here today.
1: Im Blues ist Power, ist Seele, ist Schmerz. Und jeder Gitarrist sollte ihn drauf haben. Und er hat noch Luft für mindestens noch ein weiteres Jahrhundert.
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Eltern empfinden es eher so. Wenn es ab morgen schwermetallisch wird, in der Merseburger Rocknacht. Freitag und Samstag mit allem, was richtig heftig und deftig ist. Wenn ihr genau wissen wollt, Line-up, wer spielt wann, wo, wie, gegen wen, auf welcher Bühne, rockland.fm, da ist alles drin. Und jetzt ist mehr drin hier mit Kiss, Lick It Up und The Sweet, der Ballroom Blitz. Und das um 19 nach 7.

0: meinen die damit eigentlich den Frühstücksteller abzulecken? Lick it up, habe ich früher mal gerne gemacht, wenn da irgendwie Konfitüre, Marmelade oder was Süßes, so Honig drauf war. Mama, jedes Mal nicht machen, das macht man nicht. Ich hab's gemacht. Das macht man nicht, kenne ich nicht. Hm? Und ihr vielleicht auch nicht. Und wenn, dann macht man was zusammen. In meiner Heimat, im Ruhrpott, gibt's so ein schönes geflügeltes Wort, woanders ist auch scheiße. Das ist aber eine Liebeserklärung, das ist gar nicht negativ gemeint, denn nur miteinander geht alles. Und ich finde, von allen Formen des Staates, die der Mensch sich irgendwann in der Menschheitsgeschichte so ausgedacht hat, ist die Demokratie immer noch die am wenigsten beschissene. Ne? Da lebt sich's doch. Ja. Und deswegen leben alle miteinander. Links, rechts, mittig, egal. Heute in Halle mit einem schönen Kulturspektakel. Wer Lust hat, dabei zu sein, Eintritt frei. Für Halle steht auf. Viele Künstler haben sich angekündigt, ab 16 Uhr auf den Markt zu kommen. Da ist der Peter Maffay dabei, der gerne in Halle ist, weil er da seine Angebetete kennengelernt hat und lieben gelernt hat und auch gerne mal so da ist, die Halle fordert und sagt, jo, ich komme, Fury in the Slaughterhouse dabei. Der Peter Freudenthaler, das ist der Frontmann von Fool's Garden. Ihr kennt sicher noch den Lemon Tree aus den 90ern. Und viele, viele mehr. Und das Ganze einfach nur bunt und schön und toll und einfach da zu sagen, ja. Wir sind Sachsen-Anhalt, wir sind eins, wir sind Rockland. Wir sind dafür, aufzustehen und wachsam zu bleiben und da zu sein. Und wenn ihr jetzt diesen Hallo-Wach-Effekt habt, dann wird es noch wachsamer, weil die Jungs machen richtig Brett. Nach Halle, Limp Bizkit, Take a Look Around. Sowas nur auf Rockland. Die größten Rocksongs aller Zeiten. Moin.
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0: Es ist 7:30. 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
10: Im Studio Jana Klonikowski. Schönen guten Morgen. Die Energiebranche fordert nach den Attacken auf zwei Umspannwerke in Deutschland mehr Schutz für die Stromversorgung, etwa durch eine bessere Kameraüberwachung. Das ist aber nicht immer ganz so einfach, Finn Rebesell-Freundlieb.
11: Genau, beim Bundesverband der Energie- und Wasserwirtschaft sagte man mir, dass es zum Beispiel kein Problem sei, die eigene Anlage oder das eigene Werk zu überwachen. Schwieriger wird's bei den öffentlichen Bereichen davor. Der BDEW will, dass dafür die Datenschutzregeln angepasst werden. So sollen Kameras auch den öffentlichen Bereich rund um solche Anlagen herum überwachen können. Nach den Attacken auf Umspannwerke in NRW und Brandenburg laufen die Ermittlungen auf Hochtouren. Ob die Fälle zusammenhängen und wer dahinter steckt, das ist noch unklar.
10: Aus der Wirtschaft gibt es Kritik an der Einkommensteuerreform der Bundesregierung. Unter anderem die Industrie- und Handelskammer sieht durch die Erhöhung der Reichensteuer Nachteile für Unternehmen. Die Anhebung sei faktisch eine Mittelstandssteuer, sagt IHK-Chefin Melnikow. Falschinformationen vor Wahlen nehmen Überhand, das sagt der Berliner Landeswahlleiter Bröchler. Der Rheinischen Post sagte er, die Desinformation vor allem auf Social Media hat eine neue Dimension erreicht. In diesem Monat wird in Sachsen-Anhalt, Mecklenburg-Vorpommern und in Berlin gewählt. Plug-in-Hybridautos gelten als klimafreundlicher Kompromiss zwischen E-Auto und Verbrenner. Doch im Alltag sind die Fahrzeuge wohl nicht so sauber wie gedacht. Zu diesem Schluss kommt eine neue internationale Studie, Anna Löwer.
2: Genau, und da heißt es, Plug-in-Hybrid-Autos haben in der Realität eine deutlich schlechtere CO2-Bilanz als auf dem Papier. Die Studie hat die Daten von rund 920.000 Fahrzeugen ausgewertet. Demnach fahren die Plug-in-Hybride im Schnitt nur etwa 20% der Strecke elektrisch. In den offiziellen Berechnungen wird dagegen von rund 80% ausgegangen. Bei neueren Fahrzeugen wird die Lücke sogar noch größer.
10: Die ganz große Überraschung im DFB-Pokal ist ausgeblieben. Der FC Bayern München hat sein Erstrundenspiel gegen den VfL Osnabrück mit 4:1 gewonnen und ist damit weiter auf Kurs Titelverteidigung. Übrigens stehen damit jetzt alle Erstligisten in Runde 2. Das gab's zuletzt vor 18 Jahren.
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12: 8:02 geht los mit der M9 Richtung Berlin. Zwischen Wiedemar und Halle Behinderungen, da muss nach Unfall gereinigt und aufgeräumt werden. Die A38 ist Richtung Göttingen. Zwischen Lützen und Kreuz-Rippachtal gesperrt. Grundbergungsarbeiten. Die Umleitung für euch ab Leipzig Südwest. Blitze. A2 Richtung Berlin. Hinter Allerengersleben und Höherstädte-Buckautal. A14 Richtung Schwerin. Zwischen Wandsleben und Magdeburg-Stadtfeld. A38 Richtung Göttingen. Höhe Merseburg Süd. In Halle, Hallorenring und Kröllwitzer Straße. Weißenfels, Zeitzer Straße. Blitzer in Heeren, Sellinger Straße. In Schkeuditz Richtung Flughafen. Zwischen Heimburg und Pfeifenkrug. Höhe A36. In Groß-Quenstedt beidseitig auch noch einer. Ich hab nichts mehr. Wenn, dann ruft an, kostenfrei die Rockline 0800 1640 640 oder per WhatsApp. Die Infos dazu rockland.fm. Schnappt euch beide Nummern, Rainer mit ins Phone, drin sein in der Band. Euch allen eine gute und sichere Fahrt.
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12: Wolkig, regnerisch, im Süden eher so ein bisschen weniger. Also da wieder ein bisschen mehr Sonne. Und nicht so ganz die gemütliche Nummer heute. Aktueller Wert in Frankleben bei Merseburg 13 Grad, 24 die höchsten Werte. Den Wind habe ich unterschlagen. Der sagt, ich puste auch eine Runde mit. Morgen pustet er sogar eine Runde mehr und es wird auch wärmer, 27 Grad. Bleibt aber wechselhaft so. Mehr Wolken, paar Huschen dabei, ab und zu ein Sonnenstrahl. Rockland hier, die größten Rocksongs aller Zeiten. Ich bin Ted Stanitzky. Rock'n'Roll macht alle toll.

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1: We will bring you up. Wir kicken euch raus um 7.41 Uhr am Donnerstag, am 3. September. Mit den größten Rocksongs aller Zeiten. Gleich Glass Tiger und Limp Bizkit sind schon ganz heiß. Stöpseln gerade schon ihre Gitarren in die Amps und dann geht's ab. Sonntag geht's ab mit der Landtagswahl in Sachsen-Anhalt. Ich hab's schon erledigt, Briefwahl gemacht, ist mir immer sicherer. Ne? Weil kann ja mal sein, dass du am Tag selber denkst, oh, heute ist mir aber Blömmerrand in der Birne. Ich krieg keinen Fuß aus dem Bett raus. Was also, wenn man am Tag der Wahl, und man will so unbedingt, krank ist. Ist dann alles verloren, Frank Wiedemann?
2: Nein, auch dann gibt es eine Rettung. Noch am Wahlsonntag könnt ihr im zuständigen Wahlamt einen Briefwahlschein beantragen bei nachgewiesener, unverschuldeter, plötzlicher Verhinderung. Das geht bis 15 Uhr. Ihr müsst dafür einer Vertrauensperson eine schriftliche Vollmacht mitgeben. Derjenige muss sich ausweisen können und bekommt dann Briefwahlunterlagen. Die füllt ihr zu Hause am Krankenbett aus und gebt sie wieder mit. Bis spätestens 18 Uhr muss der verschlossene Wahlschein bei der Wahlleitung abgegeben werden.
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12 Minuten vor 8. 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Die größten Rocksongs aller Zeiten. Der coolste Gitarplayer ever jetzt für euch hier am Start, Mr. JJ Cale. Und wenn der sagt Cocaine, ist das die richtige Dröhnung, um in den Donnerstag zu kommen.

0: gibt ja die unterschiedlichsten Gründe, die Engel singen zu hören. Du hast 3-8 auf dem Kessel oder du pennst und puffst, machst Bubo ohne Ende, ne? Und dann im Traum so. Aber es gibt aber einen schönen Grund für alle. Ne? Der Grund heißt Rammstein.
1: Gott weiß, ich will kein Engel sein.
0: Und mit diesen Engeln fliegen wir gemeinsam nach 8 hier. 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
17: Im Studio Jana Klonikowski. Schönen guten Morgen. Nach den Attacken auf die Stromversorgung in NRW und Brandenburg fordern Energieverbände mehr Schutz für Umspannwerke. Dabei geht es unter anderem um mehr Möglichkeiten bei der Kameraüberwachung. Der Bundesverband der Energie- und Wasserwirtschaft will, dass die Datenschutzregeln geändert werden. Kameras sollten dann auch den öffentlichen Bereich rund um die Anlagen im Blick haben können. Die Ermittlungen zu den Attacken laufen unterdessen weiter auf Hochtouren. Ob die beiden Fälle zusammenhängen und wer dahinter steckt, ist noch offen. Aus der Wirtschaft gibt es Kritik an der Einkommensteuerreform der Bundesregierung. Der Bundesverband der deutschen Industrie zum Beispiel sieht zusätzliche Belastungen, Colin Mock.
18: Ja, BDI-Chef Lösch sagt, von einem spürbaren Entlastungssignal für Unternehmen könne keine Rede sein. Die Ausweitung der Reichensteuer treffe auch den industriellen Mittelstand deutlich. Auch die Industrie- und Handelskammer sieht das ähnlich. Die Anhebung der Reichensteuer sei faktisch eine Mittelstandssteuer, so IHK-Chefin Melnikow. Mit der Erhöhung sollen die Pläne vorrangig finanziert werden. Finanzminister Klingbeil will 10 Milliarden Euro Entlastung, vor allem für kleine und mittlere Einkommen sowie Familien.
17: Das Goethe-Institut muss seine Arbeit in Russland einstellen. Moskau schließt offenbar die Standorte im Land, weil Deutschland nach dem versuchten Drohnenanschlag am Leipziger Flughafen das russische Haus in Berlin schließt. Die Bundesregierung macht ja Russland für den Vorfall verantwortlich. Ein abgesagter Auftritt der Popband Alphaville sorgt für Wirbel. Die Band wurde vom Glücksgefühle-Festival auf dem Hockenheimring ausgeladen, wegen politischer Äußerungen. Sänger Marian Gold hatte sich zuletzt gegen die AfD positioniert und spricht von einem Maulkorb-Erlass. Die Veranstalter betonen, das Festival sei grundsätzlich unpolitisch. Pflichtaufgabe erfüllt. Titelverteidiger FC Bayern München hat in der ersten DFB-Pokalrunde den VfL Osnabrück rausgeworfen. Trotz eines frühen Gegentreffers des Zweitligisten siegten die Bayern am Ende mit 4:1.
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8: 8:02 geht ab mit der A9 Richtung Berlin. Zwischen Wiedemar und Halle stockend. Reinigungsarbeiten. 10 Minuten dauert sie länger. Die A38 ist Richtung Göttingen. Zwischen Lützen und Kreuzrippachtal gesperrt. Da wird geborgen nach Unfall die Umleitung ab Leipzig Südwest. Blitzer. A2 Richtung Berlin. Hinter Aller Ingersleben und Höhe Raststätte-Buckortal. Die Good Old Guys immer noch da. A38 Richtung Göttingen. Höhe Merseburg Süd. Auf der B4 in Krimderode Richtung Nordhausen wird geblitzt. In Halle am Hallorenring und der Kollwitzer Straße, Weißenfels Zeitzer Straße, Heeren, Sählinger Straße, Blitzer in Schkeuditz Richtung Flughafen, zwischen Heimburg und Pfeifenkrug, Höhe A36 und in Groß-Quenstedt beidseitig. Noch was? Nee. Echt? Komm, anrufen, kostenfrei. Die Rockline 0800 1 640 640 oder WhatsApp. Alle Infos rockland.fm. Euch eine gute und sichere Fahrt.
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19: Mehr Wolken als Sonne und mehr Huschen als sonst. Also es ist so ein bisschen wechselhaft. Man kann es schwer berechnen, aber es kommt immer mal was Feuchtes von oben im Laufe des Tages. Bonitz bei Zerbst 13 Grad. Auch der Wind mischt mit. Bei diesem Kartenspiel des Wetters morgen ähnlich. Morgen aber ist der Wind Trumpf. Der wird ein bisschen dampfiger. Bis zu 27 Grad sind drin. Viele, viele Wolken. Ab und zu ein Regenschauer, ab und zu Sonne. Ist so.
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19: So, die Bämme für die Arbeit jetzt im Takt spielen. Das ist gar nicht so einfach. Das wird nämlich Speedy, ne? Mit ZZ Top, Sharp Dressed Man, mit Prince, Raspberry Beret und vielen, vielen mehr. Lasst euch schmecken. Genießt das, was ins Ohr kommt dazu. Ich bin Ted Stanelski. Hallo.
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0: Sisi Top über den gut angezogenen Mann.
1: Oh, passt. Ich sag mal so, ich habe heute Morgen den T-Shirt-Test gemacht. Geht noch. Angezogen.
0: Fertig. Und 9:09. Fertig. Die wilde Show hier mit den größten Rocksongs aller Zeiten. Rockland natürlich noch lange nicht. Es geht und geht und geht weiter. Wobei manchmal kratze ich mir schon an den Kopf und denke, wie konnte es überhaupt so weit kommen und so weitergehen? Ich kann mich noch erinnern, als ich so 2 Jahre alt war, da hat mir die Katrin ebenfalls 2 Jahre mit der Schaufel im Sandkasten auf den Kopf gehauen. Und da ging es schon los. Da ging es los, dass manchmal Sachen passieren, wo ich denke, warum passieren die denn eigentlich? Gestern habe ich in einem Unterhaltungs-Supermarkt-Elektronik-Riesenladen angerufen. Ich wollte mir was bestellen. Die Hotline. Gewählt, gewählt, gewählt. Keine Sau geht ran. Keine Sau. Und ich weiß, da sind ganz viele. Entweder stehen die da alle und gucken das Telefon an und sagen, wer sich als erster bewegt, hat verloren. Oder aber irgendwie war da ein Fehler drin. Immer wieder 0800 20 00. 0800 20 00. Immer und immer wieder. Nichts passiert. Bis ich irgendwann dachte, Moment mal, irgendwie die Hotline? Nee, das sind ja die Öffnungszeiten.

17 nach 8. Also ein bisschen was, ja? Hat so ein bisschen was. Ja, muss man. Ja? Na ja, gut. Beruhigen wir uns wieder. Schön slow, schön easy. Chicago auf Rockland. You're the inspiration.

0: Na, schon die richtigen Klamotten gefunden? Also eins ist auf jeden Fall wichtig, der Hut. Der Hut muss immer auf der Birne bleiben. Meint zumindest Joe Cocker. Und wie er das meint. Losgerockt, nicht nur mit diesem. Wieder nach halb. Das ist Rockland. 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
0: Es ist 8:30.
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8: Im Studio Jana Klonikowski. Schönen guten Morgen. Nach den Attacken auf die Stromversorgung in NRW und Brandenburg fordern Energieverbände mehr Schutz für Umspannwerke. Dabei geht es unter anderem um mehr Möglichkeiten bei der Kameraüberwachung. Der Bundesverband der Energie- und Wasserwirtschaft will, dass die Datenschutzregeln geändert werden. Kameras sollten dann auch den öffentlichen Bereich rund um die Anlagen im Blick haben können. Die Ermittlungen zu den Attacken laufen unterdessen weiter auf Hochtouren. Ob die beiden Fälle zusammenhängen und wer dahinter steckt, ist noch offen. Aus der Wirtschaft gibt es Kritik an der Einkommensteuerreform der Bundesregierung. Der Bundesverband der deutschen Industrie zum Beispiel sieht zusätzliche Belastungen, Colin Mock.
9: Ja, BDI-Chef Lösch sagt, von einem spürbaren Entlastungssignal für Unternehmen könne keine Rede sein. Die Ausweitung der Reichensteuer treffe auch den industriellen Mittelstand deutlich. Auch die Industrie- und Handelskammer sieht das ähnlich. Die Anhebung der Reichensteuer sei faktisch eine Mittelstandssteuer, so IHK-Chefin Melnikow. Mit der Erhöhung sollen die Pläne vorrangig finanziert werden. Finanzminister Klingbeil will 10 Milliarden Euro Entlastung, vor allem für kleine und mittlere Einkommen sowie Familien.
8: Das Goethe-Institut muss seine Arbeit in Russland einstellen. Moskau schließt offenbar die Standorte im Land, weil Deutschland nach dem versuchten Drohnenanschlag am Leipziger Flughafen das russische Haus in Berlin schließt. Die Bundesregierung macht ja Russland für den Vorfall verantwortlich. Ein abgesagter Auftritt der Popband Alphaville sorgt für Wirbel. Die Band wurde vom Glücksgefühle-Festival auf dem Hockenheimring ausgeladen, wegen politischer Äußerungen. Sänger Marian Gold hatte sich zuletzt gegen die AfD positioniert und spricht von einem Maulkorb-Erlass. Die Veranstalter betonen, das Festival sei grundsätzlich unpolitisch. Pflichtaufgabe erfüllt. Titelverteidiger FC Bayern München hat in der ersten DFB-Pokalrunde den VfL Osnabrück rausgeworfen. Trotz eines frühen Gegentreffers des Zweitligisten siegten die Bayern am Ende mit 4:1.
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10: Rockern um 8:50 mit der A9 Richtung Berlin zwischen Wiedemau und Halle stockend. Da wird gereinigt nach Unfall. Eine Viertelstunde Nerverei, dann habt ihr es geschafft. Die A38 ist Richtung Göttingen zwischen Lützen und Kreuzrippachtal wegen Bergungsarbeiten gesperrt. Hier die Umleitung ab Leipzig Südwest. Blitze. A2 Richtung Berlin hinter Allerengersleben und der nächste Höhe. Na, habt ihr?
11: Ja, ja. Der, immer noch der, genau. Raststätte Pubertal. Ja, ja. Der ändert sich nie. A38 Richtung Göttingen, Höhe Merseburg Süd. B4 in Grimderode Richtung Nordhausen. In Halle wird geblitzt am Hallorenring. Auf der Kröllwitzer Straße, auf der Magistrale Höhe Feuerwache. Achtung in Weißenfels, Zeitzer Straße. In Heeren, Sählinger Straße. Schkeuditz Richtung Flughafen. Flash Flash zwischen Heimburg und Pfeifenkrug, Höhe A36. Und in Groß-Quenstedt hier beidseitig. Habt ihr noch mehr gesehen? Einfach anrufen. Das ist kostenfrei. Für Umme, für Noppes, für Lau, nix, nix, nix. Die Rockline einfach 0800, dann die 1, dann 640 und nochmal 640. Oder per WhatsApp das Ganze, die Infos rockland.fm. Euch eine gute Fahrt.
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11: Mehr Wolken, mehr Wind, mehr Huschen von oben, weniger Sonne. Das ist so der Trend heute. Ilsenburg im Harz jetzt 15 Grad, Maxi-Werte 24 Grad, morgen 27 Grad. Und das bedeutet für den Wind, Moment mal, wenn warm ist, mache ich auch mehr. Dann haut der mal so richtig in Föhn raus. Was wir raushauen, ist immer voll Föhn. Die größten Rocksongs aller Zeiten, Rockland hier. Ich bin Ted Stanetzky. Rock'n'Roll macht alle

0: Vitamine für einen coolen Tag hier auf Rockland. Die größten Rocksongs aller Zeiten, die wirken immer um 8.42 Uhr am Donnerstagmorgen. Der braucht auch viele Vitamine heute, denn der ist jetzt schon aufgeregt. Der scharrt mit den Hufen ohne Ende. Ich weiß auch gar nicht, wie der das nervlich immer so aushält. Der muss noch etwas weniger als 12 Stunden warten, bis es endlich auf die Platte geht. Ich rede vom Trainer des Handball-Bundesligisten SC Magdeburg, von Bennett Wiegert. Vielleicht kriegt er auch aus therapeutischen Gründen, so wie ich das immer bekomme, eine lange Einkaufsliste von seiner Frau, um sich irgendwie zu beschäftigen, ne? Und dann durch die Gänge zu irren und zu schleichen. Weil Männer merken sich ja nie, wo irgendwas im Regal steht. Die suchen dann immer permanent und permanent. Was er sich merkt, ist die Taktik des Gegners. Und heute, das ist fast schon ein Klassiker, um 20.15 Uhr bei uns zu Hause in der GTEC Arena gegen die Füchse aus Berlin. Bennett, wie gewinnen wir denn da?
1: Wenn man gegen Berlin eine Chance haben möchte, dann muss man relativ gut im Rückzugsverhalten sein. Weil das Tempospiel von Berlin finde ich echt mörderisch. Was dort am Laufen ist und wie du das Gefühl hast, du musst dich vielleicht mal für ein Tor quälen und rucki-zucki hast du eins wieder drin, weil sie dich überlaufen. Das kann auch frustrierend sein. Also Tempospiel, Verteidigung und vielleicht sogar sein eigenes Tempospiel durchzudrücken, könnte ein Schlüssel sein.
0: SCM-Trainer Bennett Wiegert mit Tempospiel und Rückzug gleichermaßen. Das kann auch an der Käse- oder Fleischtheke so sein. Ne? Je nachdem, wie man taktisch vorgeht, kriegt man immer den besten Bist. Oh, wir kriegen jetzt das Beste aufs Ohr. Survivor und das hier Guns N' Roses.

Luis und Rocky Rinjas unterwegs. Vorsicht auf der A2 Richtung Berlin zwischen Magdeburg Zentrum und Rotensee. Metallteile auf der Fahrbahn. A2 Richtung Berlin zwischen Magdeburg Zentrum und Rotensee. Metallteile auf der Fahrbahn. Vorsicht hier. Der komplette Rockland-Service in etwas mehr als 10 Minuten. Bis dahin. Bam, bam, boom, boom. Von NXS und Joe Cocker. 8:50 Uhr. Abgerockt jetzt.

0: tear us apart in excess of Rockland. Und was ist nach neun? Ja, nicht nur moin, sondern Extreme kommen. Verdammt extrem mit Wholehearted. Hier bei den größten Rocksongs aller Zeiten. Mach an und laut.
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9: Im Studio Jana Klonikowski. Schönen guten Morgen. Ist die kritische Infrastruktur in Deutschland gut genug geschützt? Nach den Anschlägen auf Umspannwerke in Brandenburg und NRW ist darüber eine neue Diskussion entbrannt. Finn Riebesel-Freundlieb.
10: Die Grünen-Politikerin Mialic warnt im Handelsblatt, Deutschland sei auf solche Angriffe nur unzureichend vorbereitet. Es fehle eine klare Linie. NRW-Innenminister Reul bringt im ZDF sogar eine eigene Drohnenabwehr für wichtige Anlagen ins Spiel. Und der Bundesverband der Energie- und Wasserwirtschaft fordert, die Datenschutzregeln zu lockern. So könnten Kameras auch den öffentlichen Bereich rund um die Anlagen überwachen.
9: Aus der Wirtschaft gibt es Kritik an der Einkommensteuerreform der Bundesregierung. Unter anderem die Industrie- und Handelskammer sieht durch die Erhöhung der Reichensteuer Nachteile für Unternehmen. Die Anhebung sei faktisch eine Mittelstandssteuer, sagt IHK-Chefin Melnikow. Falschinformationen vor Wahlen nehmen Überhand, das sagt der Berliner Landeswahlleiter Bröchler. Der Rheinischen Post sagte er, die Desinformation vor allem auf Social Media hat eine neue Dimension erreicht. In diesem Monat wird in Sachsen-Anhalt, Mecklenburg-Vorpommern und in Berlin gewählt. Kokosnüsse sind gefährlicher als Haiangriffe und Sex hilft bei einer verstopften Nase. Alles echte Erkenntnisse, für die Forscher mit dem renommierten Ig-Nobelpreis ausgezeichnet wurden. Hanna Messerschmidt, und der wird auch heute wieder verliehen.
11: Ja, und zum allerersten Mal nicht in den USA, sondern der Schweiz. Den Anti-Nobelpreis gibt es schon seit 35 Jahren für besonders skurrile, aber trotzdem wissenschaftliche Forschungsprojekte. Das Prinzip, sie sollen erst zum Lachen und dann zum Nachdenken anregen. Der Zusatz Ig steht übrigens für ignoble, also unwürdig, und in der Preisjury sitzen auch echte Nobelpreisträger.
9: Die ganz große Überraschung im DFB-Pokal ist ausgeblieben. Der FC Bayern München hat sein Erstrundenspiel gegen den VfL Osnabrück mit 4:1 gewonnen und ist damit weiter auf Kurs Titelverteidigung. Übrigens stehen damit jetzt alle Erstligisten in Runde 2. Das gab's zuletzt vor 18 Jahren.
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12: 9:02. Es geht ab auf die A9 Richtung Berlin zwischen Wiedemar und Halle. Stop and go. Reinigungsarbeiten der Grund. Eine Viertelstunde dauert es hier länger. Die A38 ist Richtung Göttingen zwischen Lützen und Kreuz-Rippachtal wegen Bergungsarbeiten gesperrt. Die Umleitung für euch ab Leipzig Südwest. Blitze. A2 Richtung Berlin hinter Allerengersleben und Höhe Raststätte-Buckautal. A38 Richtung Göttingen, Höhe Merseburg Süd. B4 in Krimderode Richtung Nordhausen. Auf der B189 Richtung Magdeburg zwischen Polkern und Osterburg wird geblitzt. Halle, Hallorenring, Kollwitzer Straße, Magistrale Höhe Feuerwache und Röpziger Straße. Achtung in Weißenfels, Zeitzer Straße in Heeren auf der Sellinger Straße, Blitzer in Wernigerode am Humboldtweg, in Leipzig am Sportforum, in Schkeuditz Richtung Flughafen, zwischen Heimburg und Pfeifenkrug Höhe A36 und Groß-Quenstedt beidseitig. Und, wenn was ist, dann her damit. Die Rockline kostenfrei. 0800 1640 640 oder ihr singt es, schreibt es, schickt Bilder, macht sonst irgendwas, was ihr per WhatsApp schicken könnt. Die Nummer findet ihr auf rockland.fm. Euch eine gute und sichere Fahrt.
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12: Wolkig, örtlich Regenschauer, vereinzelt auch mal ein paar Sonnenstrahlen dabei. Ist eher so die wechselhafte in ungemütliche Richtung. So Richtung Saale-Unstrut, da ist es ein bisschen gemütlicher. Klar, Weinlese, ne? Logen bald wieder. Da heißt es freundlich und trocken heute. Der Tag, der Rest mehr so bedeckt. Lühe bei Möckern, 16 Grad, 24 die höchsten Werte. Geht morgen ähnlich wechselhaft, unbeständig weiter mit Wolken und Regenschauern. Ab und zu ein bisschen Sonne und stürmischen Winden bis 27 Grad morgen am Freitag.
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12: Noch mehr Sturm? Sturm, machen wir. Haha, mit Bergman Turner Overdrive, die drücken was weg. Mit Kansas, oh ja, mit Extreme, oh, mit Deep Purple, ja, lecko funny. Tetsch dann jetzt gewinne ich ein.
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0: sagt, ja, habe ich auch schon mal Fetteres gehört, ne? Sowas hier so. Ja. Wenn sowas ist und das ohne Kopfhörer, dann hast du richtig die Ohren am Wackeln. Dann sind die Ohrläppchen sowas von im Takt mitschwingenderweise dabei. Und das können sie, wenn ihr auf harte Sounds steht, so richtig harte Sounds. Wenn BTO euch noch ein bisschen zu soft sind, dann ist die Merseburger Rocknacht euer Ding. Morgen und übermorgen Abend im Schlossgraben. Geht schon um 17 Uhr am Freitag los, Samstag um 18 Uhr. Und da ist ordentlich Dampf auf dem Kessel. 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

0: Das rollt, das drückt, das boomt.
1: Oder?
0: Rockland mit Melissa Etheridge. Immer weiter drücken. Das ist wie, als wenn du ganz lange auf dem Thron bist, ne? Und du machst schon eine richtige Sitzung. So. Ganz in Ruhe. Ja, lass dich nicht stressen. Nö, nö, das Ding kommt. Nach halb, ganz entspannt. Die größten Rocksongs aller Zeiten. Immer für euch. Immer mit ordentlich Druck. 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
12: Rock on um 9:30 mit der M9 Richtung Berlin. Zwischen Wiedemar und Halle stockend. Reinigungsarbeiten nach Unfall der Grund. Eine Viertelstunde kommt an Fahrzeit dazu. Die A38 ist Richtung Göttingen. Zwischen Lützen und Kreuz-Rippachtal gesperrt, Grund sind Bergungsarbeiten. Die Umleitung ab Leipzig Südwest, Blitzer. A2 Richtung Berlin, hinter aller Ingersleben und Höhe Rastätte-Buckautal.
13: Habe ich euch nicht gesagt, ihr sollt endlich mal weg?
12: Machen Sie nicht, hören auch nicht mehr. A38 Richtung Göttingen, Höhe Merseburg Süd, Blitzer auf der B4 in Grimderode Richtung Nordhausen. Auf der B189 Richtung Magdeburg zwischen Polkern und Osterburg, Blitzer in Halle, einmal Hallorenring, dann Eislebener Straße, dann magistrale Höhe Feuerwache und dann noch Röpziger Straße. Weißenfels, Zeitzer Straße, geblitzt wird in Tangermünde auf der Stendaler Straße, Wernigerode, Humboldtweg, Leipzig am Sportforum, in Schkeuditz Richtung Flughafen, zwischen Heimburg und Pfeifenkrug, Höhe A36. Und dann haben wir noch Groß-Quenstedt beidseitig. Haben wir noch was? Haben wir noch was? Nee, wir haben nichts mehr. Wenn ihr was entdeckt, seid so gut, ruft an, wir sagen sofort weiter. Die Rockline für euch kostenfrei 0800 1640. 640 oder per WhatsApp die Infos rockland.fm. Euch eine gute und sichere Fahrt.
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12: Heute so ein bisschen trübe Tastenshow, ne? Ein bisschen wolkig, bisschen regnerischer, windig dazu. 24 Grad höchste Werte. Aachen sagt 17 im Moment und das wird auch morgen ähnlich sein. Der Wind dreht dann noch einen Tick mehr auf und auch die Temperaturen drehen noch was höher. 27 Grad, aber ist so nicht jetzt so, so schön so. So geht's so. So lala eben. Oder lülülü, wie ein Freund von mir sagt. Haben wir hier nix. Lülülü gibt's gar nicht. Wir sind immer yeah, yeah, yeah. Bo, bo, bo, bum, bum, bum. Scorps dabei. No one like you. Hier, Melissa Etheridge. Bring me some water. Das ist Rockland. 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Ich bin Ted Stanetzky. Hallo.

lassen wir uns immer wieder gerne von Peaks, ne? Von den Stacheln der Scorps, der Scorpions aus Hannover. No One Like You. Solche Sounds nur hier. 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John Farnham hat Druck auf dem Kessel mit Pressure Down. Und hier müsste Liam Gallagher, Britpop as its best, Shockwave.

John Farnham mit göttlicher Stimme ausgestattet, aber er wusste auch, sie zu schonen. Er lief das ganze Jahr, egal ob es heiß war im heimatlichen Australien oder so ein bisschen nicht so dolle, immer mit Schal rum, immer schön um den Hals gewickelt und hat möglichst wenig gesprochen, damit genau in dem Moment, wenn er zu explodieren wusste, das auch richtig rauskam, so wie hier bei Pressure Down. 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

0: Das ist Anna zum Knutschen, ne? Von der Cutting Crew aus den 80s. I've been in love before. Hier in Love immer. Bevor und demnächst und sowieso. In die größten Rocksongs aller Zeiten. Nach 10 mit einem, der lässt jedes Festzelt abheben. Und wenn die Oktoberfeste bald wieder losgehen, es wird schon fleißig aufgebaut. In München zumindest, da machen sie das ja Monate vorher schon. Auf der Theresienwiese, aber auch hier bei uns in Wernigerode. In Halle gibt es ein Oktoberfest. Beim Mückenwirt, die traditionelle Mückenwiesen in Magdeburg. Überall. Und da darf der hier nicht fehlen. Irgendwann hat der DJ das Ding in der Hand und sagt, ja, jetzt ist es soweit. Jetzt kommen die Proclaimers. Da machen dann alle mit. Und ihr auch nach 10 hier. 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
10: Im Studio Jana Klonikowski. Schönen guten Tag. Nach den Angriffen auf die Stromversorgung in Brandenburg und NRW geht die Debatte um den Schutz kritischer Infrastruktur weiter. Experten warnen, da geht es nicht nur um Sicherheit, auch die Wirtschaft könnte unter solchen Angriffen leiden. Die Wirtschaftsforscherin Geraldine Dani-Knetlik im ZDF.
11: Häufen sich die Angriffe, steigt die Verunsicherung. Steigt die Verunsicherung, wirkt das ähnlich wie ein Nachfrageschock. Es wird weniger investiert in den Standort. Die Kosten zur Absicherung, die die Unternehmen tragen müssen, die werden größer. Und das dämpft natürlich mittel- bis langfristig die Produktion.
10: Die Ermittlungen zu den Attacken laufen unterdessen auf Hochtouren. Dass beide Angriffe zusammenhängen, gilt als wahrscheinlich. In München ist ein Rüstungskonzern in der Nacht offenbar Ziel eines Brandanschlags geworden. Es gab ein Feuer, das aber schnell gelöscht werden konnte. Die Polizei nahm zwei Verdächtige fest. Das betroffene Unternehmen entwickelt unter anderem Kommunikationssysteme für die Bundeswehr. Das Goethe-Institut muss seine Arbeit in Russland einstellen. Moskau schließt offenbar die Standorte im Land, weil Deutschland nach dem versuchten Drohnenanschlag am Leipziger Flughafen das russische Haus in Berlin schließt. Die Bundesregierung macht ja Russland für den Vorfall verantwortlich. Plug-in-Hybridautos gelten als klimafreundlicher Kompromiss zwischen E-Auto und Verbrenner. Doch im Alltag sind die Fahrzeuge wohl nicht so sauber wie gedacht. Zu diesem Schluss kommt eine neue internationale Studie, Anna Löwer.
3: Genau, und da heißt es, Plug-in-Hybridautos haben in der Realität eine deutlich schlechtere CO2-Bilanz als auf dem Papier. Die Studie hat die Daten von rund 920.000 Fahrzeugen ausgewertet. Demnach fahren die Plug-in-Hybride im Schnitt nur etwa 20% der Strecke elektrisch. In den offiziellen Berechnungen wird dagegen von rund 80% ausgegangen. Bei neueren Fahrzeugen wird die Lücke sogar noch größer.
10: Forschungsprojekte, die erst zum Lachen und dann zum Nachdenken anregen, die werden heute in Zürich mit dem Ig-Nobelpreis ausgezeichnet. Den gibt's seit 35 Jahren für besonders skurrile, aber wissenschaftliche Forschung. Jedes Jahr gehen tausende Nominierungen aus aller Welt für den Preis ein.
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12: 2:02 ab geht's mit der A9 Richtung Berlin. Zwischen Wiedemar und Halle stocken, da wird gereinigt nach Unfall eine Viertelstunde plus. A14 Richtung Magdeburg, Höhe Schönebeck stockend in einer Baustelle. Alles andere okay, gute Freifahrt, Blitzer. A2 Richtung Berlin, hinter aller Ingersleben und Höhe Raststätte-Buckautal.
13: Hab ich euch nicht gesagt, ihr sollt?
12: Machen Sie nicht, wir stehen. A38 Richtung Göttingen, Höhe Merseburg Süd. B4 in Grimmelrode Richtung Nordhausen. B189 Richtung Magdeburg, zwischen Polkern und Osterburg, Blitzer in Halle, einmal Hallorenring, dann Eislebener Straße, dann magistrale Höhe Feuerwache, dann Röpziger Straße, dann Kröllwitzer Straße. Ja, das komplette Anhängerarsenal draußen. In Weißenfels kann es euch erwischen, noch ein Hänger auf der Zeitzer Straße, in Tangermünde, Stendaler Straße, Wernigerode, Humboldtweg, Blitzer in Leipzig am Sportforum, wieder ein Hänger, in Schkeuditz Richtung Flughafen, auch einer, zwischen Heimburg und Pfeifenkrug, Höhe A36 und der letzte Hänger in Groß-Quenstedt beidseitig. Habt ihr noch mehr? Ne, dann seid kein Hänger, sondern ruft an, auch keine Hängerin. Ne, die Rockline kostenfrei 0800 1640 640 oder WhatsApp. Alle Infos rockland.fm. Gute Fahrt.
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12: Das ist so ein bisschen wechselhaft und unbeständig. Viele, viele Wolken. Örtlich gibt es Regenschauer. Es kann auch mal knallen. Oben so gewittrig, ganz kurz, knackig. Richtung Saale-Unstrut ein bisschen freundlicher, trockener. Ansonsten haben wir gerade in Rossau bei Osterburg 18 Grad, 24 die höchsten Werte. Auch morgen wechselhaft. Mehr Wolken, ein paar Huschen dabei, ein bisschen Sonnenschein, mehr Wind im Spiel und bis zu 27 Grad.

0: dieser Space Lord ist eine Art selbsternannter galaktischer Obermacker. Der Song wurde vorgeschlagen von Andrea aus Prittitz. I've been stuffed in your pocket for the last 100 days. Ich bin seit 100 Tagen in deiner Tasche gestopft worden. Wenn ich mein Bad nicht bekomme, werde ich es an einen Sklaven auslassen. Also öl dein Baby schön ein für die Feier auf den Berg. Poliere die Raketen und schluck die Pillen. Es geht hier um Macht, Sex, Drogen und Größenwahn. There's a car in the field now in a column. Da ist ein Auto auf dem Feld, der jetzt in Flammen steht. Es hat zwei Türen zur Auswahl, aber nur eine trägt deinen Namen. Du hast mein Blut getrunken, nun habe ich deine Wunden geleckt. Jetzt werde ich verschwinden zu den Klängen deiner Melodie. Dieser Space Lord gibt es nicht. Dave Windorf, der Sänger und Kopf der Band, benutzt den als einer Überlebensgröße abgefahrenen männlichen Ego. Ach, wirklich? Ich habe meinen Thron eine Million Meilen entfernt verlassen. Ich trinke von deiner Brust und singe jeden Tag den Blues. Gib mir die Kraft, der Welt in zwei Teilen zu spalten. Ich habe alles gegessen und jetzt esse ich dich. Und jetzt wird zusammen gesungen. Ich singe Space Lord, Mutter, Mutter. Dankeschön, Andrea, für deinen Vorschlag. Falls ihr einen Lieblingssong habt, den ich für euch übersetzen kann, dann sagt mir Bescheid. Bei uns auf der Homepage rockline.fm oder auf Instagram auf der So rockt es auf Deutsch Story.
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10: Auf der A38 Halle Richtung Leipzig, Vorsicht, in Höhe des Kreuz Leipzig Süd fahren Fahrradfahrer auf der Fahrbahn. Auf der A9 Halle-Leipzig Richtung Nürnberg liegen zwischen Hermsdorf Süd und Lederhose Reifenteile auf der Autobahn. Auf der A14 Magdeburg Richtung Halle liegen zwischen Halle-Trotha und dem Rastplatz Petersberg West Plastikteile auf der mittleren Spur auf der Autobahn. Und auf der B246A Hakenstedt Richtung Schönebeck liegt zwischen Welsleben und der A14 Schönebeck ein Spanngurt auf der Straße.
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6: Im Studio Jana Klonikowski. Schönen guten Tag. Ist die kritische Infrastruktur in Deutschland gut genug geschützt? Nach den Anschlägen auf Umspannwerke in Brandenburg und NRW ist darüber eine neue Diskussion entbrannt. Finn Riebesel-Freundlieb.
7: Die Grünen-Politikerin Mialic warnte im Handelsblatt, Deutschland sei auf solche Angriffe nur unzureichend vorbereitet. Es fehle eine klare Linie. NRW-Innenminister Reul bringt im ZDF sogar eine eigene Drohnenabwehr für wichtige Anlagen ins Spiel. Und der Bundesverband der Energie- und Wasserwirtschaft fordert, die Datenschutzregeln zu lockern. So könnten Kameras auch den öffentlichen Bereich rund um die Anlagen überwachen.
6: In München ist ein Rüstungskonzern in der Nacht offenbar Ziel eines Brandanschlags geworden. Es gab ein Feuer, das aber schnell gelöscht werden konnte. Die Polizei nahm zwei Verdächtige fest. Das betroffene Unternehmen entwickelt unter anderem Kommunikationssysteme für die Bundeswehr. Heeresinspekteur Christian Freuding fordert mehr Tempo bei der Reform der Bundeswehr. Dem Redaktionsnetzwerk Deutschland sagte er, Deutschland müsse dringend seine militärischen Kapazitäten erhöhen. Mit Blick auf Russland warnt Freuding, der Feind warte nicht auf die Fertigmeldung. Kokosnüsse sind gefährlicher als Haiangriffe und Sex hilft bei einer verstopften Nase. Alles echte Erkenntnisse, für die Forscher mit dem renommierten Ig-Nobelpreis ausgezeichnet wurden. Hanna Messerschmidt, und der wird auch heute wieder verliehen.
8: Ja, und zum allerersten Mal nicht in den USA, sondern der Schweiz. Den Anti-Nobelpreis gibt es schon seit 35 Jahren für besonders skurrile, aber trotzdem wissenschaftliche Forschungsprojekte. Das Prinzip, sie sollen erst zum Lachen und dann zum Nachdenken anregen. Der Zusatz Ig steht übrigens für ignoble, also unwürdig, und in der Preisjury sitzen auch echte Nobelpreisträger.
6: In London sind jetzt selbstfahrende Taxis unterwegs. Die Fahrdienstleister Uber und Wave schicken ihre sogenannten Robotaxis seit heute nach und nach auf die Straße. Zur Sicherheit sitzt da aber erstmal noch ein Mitarbeiter mit im Auto.
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9: Auf der A9 Halle-Leipzig Richtung Nürnberg liegen zwischen Hermsdorf Süd und Lederhose Reifenteile auf der Autobahn. Und zwischen Wilsleben und der B180 in Aschersleben gibt es eine Ölspur auf der Straße.
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1: Auf der A9 Halle-Leipzig Richtung Berlin ist zwischen dem Schkeuditzer Kreuz und Halle nach einem Unfall die rechte Spur gesperrt. Auf dem A10 südlicher Berliner Ring vom Dreieck Potsdam Richtung Schönefelder Kreuz liegen zwischen Michendorf und dem Dreieck Nutetal Reifenteile auf der Straße. Und zwischen Wilsleben und der B180 in Aschersleben gibt es eine Ölspur auf der Fahrbahn.
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1: Manchmal ist einem ja so plömmerant in der Birne, dass man keinen Fuß aus dem Bett rauskriegt. Ne? Und was ist es, wenn es ausgerechnet da passiert, wo was Wichtiges ansteht? Jetzt zum Beispiel am Sonntag. Landtagswahl. Mitten im Rockland. Ihr wollt eure beiden Kreuze machen. Ihr könnt aber nicht, weil ihr es im Kreuz habt oder sonst irgendwo. Ist dann alles verloren, Frank Wiedemann?
2: Nein, auch dann gibt es eine Rettung. Noch am Wahlsonntag könnt ihr im zuständigen Wahlamt einen Briefwahlschein beantragen bei nachgewiesener unverschuldeter plötzlicher Verhinderung. Das geht bis 15 Uhr. Ihr müsst dafür einer Vertrauensperson eine schriftliche Vollmacht mitgeben. Derjenige muss sich ausweisen können und bekommt dann Briefwahlunterlagen. Die füllt ihr zu Hause am Krankenbett aus und gebt sie wieder mit. Bis spätestens 18 Uhr muss der verschlossene Wahlschein bei der Wahlleitung abgegeben werden.
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12: Im Studio Jana Klonikowski. Schönen guten Tag. Nach den Angriffen auf die Stromversorgung in Brandenburg und NRW geht die Debatte um den Schutz kritischer Infrastruktur weiter. Experten warnen, da geht es nicht nur um Sicherheit, auch die Wirtschaft könnte unter solchen Angriffen leiden. Die Wirtschaftsforscherin Geraldine Dani-Knettlik im ZDF.
13: Häufen sich die Angriffe, steigt die Verunsicherung. Steigt die Verunsicherung, wirkt das ähnlich wie ein Nachfrageschock. Es wird weniger investiert in den Standort. Die Kosten zur Absicherung, die die Unternehmen tragen müssen, die werden größer. Und das dämpft natürlich mittel- bis langfristig die Produktion.
12: Die Ermittlungen zu den Attacken laufen unterdessen auf Hochtouren. Dass beide Angriffe zusammenhängen, gilt als wahrscheinlich. Vor einem Rüstungskonzern in München sind in der Nacht Brandsätze gelegt worden. Ein Feuer konnte schnell gelöscht werden und die Polizei konnte auch zwei Verdächtige festnehmen. Das LKA geht da von einem politischen Motiv aus. Das Goethe-Institut muss seine Arbeit in Russland einstellen. Moskau schließt offenbar die Standorte im Land, weil Deutschland nach dem versuchten Drohnenanschlag am Leipziger Flughafen das russische Haus in Berlin schließt. Die Bundesregierung macht ja Russland für den Vorfall verantwortlich. Plug-in-Hybridautos gelten als klimafreundlicher Kompromiss zwischen E-Auto und Verbrenner. Doch im Alltag sind die Fahrzeuge wohl nicht so sauber wie gedacht. Zu diesem Schluss kommt eine neue internationale Studie, Anna Löwer.
13: Genau, und da heißt es, Plug-in-Hybrid-Autos haben in der Realität eine deutlich schlechtere CO2-Bilanz als auf dem Papier. Die Studie hat die Daten von rund 920.000 Fahrzeugen ausgewertet. Demnach fahren die Plug-in-Hybride im Schnitt nur etwa 20% der Strecke elektrisch. In den offiziellen Berechnungen wird dagegen von rund 80% ausgegangen. Bei neueren Fahrzeugen wird die Lücke sogar noch größer.
12: Forschungsprojekte, die erst zum Lachen und dann zum Nachdenken anregen, die werden heute in Zürich mit dem Ig-Nobelpreis ausgezeichnet. Den gibt's seit 35 Jahren für besonders skurrile, aber wissenschaftliche Forschung. Jedes Jahr gehen tausende Nominierungen aus aller Welt für den Preis ein.
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5: Auf der A9 Halle-Leipzig Richtung Berlin ist zwischen dem Schkeuditzer Kreuz und Halle nach einem Unfall die rechte Spur gesperrt. Auf der A10 westlicher Berliner Ring vom Dreieck Werder Richtung Dreieck Havelland liegen zwischen dem Dreieck Werder und Großkreuz Reifenteile im Baustellenbereich. Und zwischen Wilsleben und der B180 in Aschersleben gibt es eine Ölspur auf der Fahrbahn.
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0: Es gibt ihn schon verdammt lange. Und er hat nichts von seiner Magie verloren. Der Blues. 3 Akkorde, 12 Takte und Millionen verschiedener Songs. Erstaunlich, ekstatisch, ewig. Selbst Rockdinosaurier wie Led Zeppelin oder Mountain nutzen den Blues als Basis. Wegen langweilige alte Männermucke, sagt auch der junge holländische Gitarrist Julian Sash.
1: They always say, oh, that's that boring, slow shit with old men playing on a guitar. And I never like that, because I think the blues is a music form that should be out here today.
0: Im Blues ist Power, ist Seele, ist Schmerz. Und jeder Gitarrist sollte ihn drauf haben. Und er hat noch Luft für mindestens noch ein weiteres Jahrhundert.
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3: Nichts los auf den Straßen, es rollt ohne größere Staus.
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6: Im Studio Jana Klonikowski. Schönen guten Tag. Ist die kritische Infrastruktur in Deutschland gut genug geschützt? Nach den Anschlägen auf Umspannwerke in Brandenburg und NRW ist darüber eine neue Diskussion entbrannt. Finn Riebesel-Freundlieb.
7: Die Grünen-Politikerin Mialic warnte im Handelsblatt, Deutschland sei auf solche Angriffe nur unzureichend vorbereitet. Es fehle eine klare Linie. NRW-Innenminister Reul bringt im ZDF sogar eine eigene Drohnenabwehr für wichtige Anlagen ins Spiel. Und der Bundesverband der Energie- und Wasserwirtschaft fordert, die Datenschutzregeln zu lockern. So könnten Kameras auch den öffentlichen Bereich rund um die Anlagen überwachen.
6: Wer aktuell tankt, hat gut und gerne schon mal deutlich über 100 Euro auf dem Kassenzettel stehen. Und laut ADAC sind die Preise vor allem bei Super E10 zuletzt richtig erhöht worden. Colin Mock hat die Zahlen.
8: Gestern gab es mit gut 2,21 Euro einen neuen Tageshöchstwert. Im August war es mit durchschnittlich 2,14 Euro auch so teuer wie noch nie in einem Monat. Der ADAC hält die aktuellen Preise für zu hoch und nicht wirklich nachvollziehbar. Der Ölpreis sei zuletzt zwar gestiegen, liegt aber deutlich unter den Höchstständen aus dem Frühjahr. Auch wenn andere Faktoren abseits des Rohölpreises mit eingerechnet werden, sei dieser Preisanstieg laut ADAC nicht zu rechtfertigen.
6: In München ist ein Rüstungskonzern in der Nacht offenbar Ziel eines Brandanschlags geworden. Es gab ein Feuer, das aber schnell gelöscht werden konnte. Die Polizei nahm zwei Verdächtige fest. Das betroffene Unternehmen entwickelt unter anderem Kommunikationssysteme für die Bundeswehr. Ein abgesagter Auftritt der Popband Alphaville sorgt für Wirbel. Die Band wurde vom Glücksgefühle-Festival auf dem Hockenheimring ausgeladen, wegen politischer Äußerungen. Sänger Marian Gold hatte sich zuletzt gegen die AfD positioniert und spricht von einem Maulkorb-Erlass. Die Veranstalter betonen, das Festival sei grundsätzlich unpolitisch. Sport, Kunst und Englisch. Das sind die beliebtesten Fächer von Schülerinnen und Schülern in Deutschland. Das zeigt eine Studie der Uni Osnabrück. Am schlechtesten schnitten Chemie und Physik ab. Auch für Mathe sind Kinder und Jugendliche demnach eher weniger zu begeistern.
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9: Auf der A10 Schönefelder Kreuz Richtung Dreieck Potsdam liegt zwischen Ludwigsfelde West und dem Dreieck Nutetal Zeug auf der Autobahn. Und auf der A14 Halle Richtung Magdeburg liegt zwischen Halle Trotha und Löbejün ein Spanngurt auf der Autobahn.
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13: Auf der A14 Magdeburg Richtung Halle liegen zwischen dem Kreuz Bernburg und Plötzkau Reifenteile auf der Autobahn.
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17: Im Studio Philipp Nützig. Schönen guten Tag. Ist die kritische Infrastruktur in Deutschland gut genug geschützt? Nach den Anschlägen auf Umspannwerke in Brandenburg und NRW ist darüber eine neue Diskussion entbrannt. Finn Riebesell, Freundlieb.
18: Die Grünen-Politikerin Mialic warnt im Handelsblatt, Deutschland sei auf solche Angriffe nur unzureichend vorbereitet. Es fehle eine klare Linie. NRW-Innenminister Reul bringt im ZDF sogar eine eigene Drohnenabwehr für wichtige Anlagen ins Spiel. Und der Bundesverband der Energie- und Wasserwirtschaft fordert, die Datenschutzregeln zu lockern. So könnten Kameras auch den öffentlichen Bereich rund um die Anlagen überwachen.
17: Uns erwartet der stärkste El Niño seit Beginn der Aufzeichnung. Davor warnt der Deutsche Wetterdienst. Bis Februar wird das Wetterphänomen andauern und rund um den Pazifik für extreme Dürren, aber auch Überschwemmungen sorgen. Eva-Maria Wölfel, was erwartet uns denn in Europa?
19: Dadurch, dass der Pazifik so weit weg ist, lassen sich die Folgen für Europa nicht so gut vorhersagen, meinen die Wetterexperten. Wir könnten einen sehr kalten Winter bekommen, aber wahrscheinlicher ist es, dass es gerade zu Beginn des Winters mild und nass wird. In Mittelamerika ist das schon klarer. Da bereiten sich einige Länder auf Dürre vor.
17: In München ist ein Rüstungskonzern in der Nacht offenbar Ziel eines Brandangriffs geworden. Es gab ein Feuer, das aber schnell gelöscht werden konnte. Die Polizei nahm zwei Verdächtige fest. Das betroffene Unternehmen entwickelt unter anderem Kommunikationssysteme für die Bundeswehr. Heeresinspekteur Christian Freuding fordert mehr Tempo bei der Reform der Bundeswehr. Dem Redaktionsnetzwerk Deutschland sagte er, Deutschland müsse dringend seine militärischen Kapazitäten erhöhen. Mit Blick auf Russland warnt Freuding, der Feind warte nicht auf die Fertigmeldung. Mit Aussagen in einem Livestream hat sich Rapper Chiago einen Rechtsstreit mit Spahn eingehandelt. Der CDU-Politiker hat laut Medienberichten Anzeige wegen Verleumdung erstattet. Chiago erzählte, er hätte Spahn und seinen Ehemann auf einer Drogenparty gesehen. Später sagte er, die Geschichte sei erfunden, für Spahn aber zu wenig.
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10: Auf der A9 Halle-Leipzig Richtung Berlin steht zwischen Niemeck und Brück ein defektes Fahrzeug und es liegen Gegenstände auf der Autobahn.
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0: cool nach außen, aber innen drin immer heiß und unter Strom. Nicht nur die größten Rocksongs aller Zeiten fühlen sich so an hier auf Rockland. Nee, nee, dem geht's wirklich so. Immer vor einem Spiel. Heute in der Handball-Bundesliga dem Trainer des SC Magdeburg, Bennett Wieger. Der kann gar nicht anders. Der ist einzig und artig mit dem Ball verbunden. Der Erfolgscoach schlechthin hat auch schon wieder eine Idee, wie es heute Abend auf die Platte gehen wird, oder Bennett?
1: Wenn man gegen Berlin eine Chance haben möchte, dann muss man relativ gut im Rückzugsverhalten sein. Weil das Tempospiel von Berlin finde ich echt mörderisch. Was dort am Laufen ist und wie du das Gefühl hast, du musst dich vielleicht mal für ein Tor quälen und rucki-zucki hast du hin, eins wieder drin, weil sie dich überlaufen. Das kann auch frustrierend sein. Also Tempospiel, Verteidigung und vielleicht sogar sein eigenes Tempospiel durchzudrücken, könnte ein Schlüssel sein.
0: SCM-Trainer Bennett Wieger zur Siegtaktik heute Abend. Es geht auf die Platte um 20.15 Uhr. Der SCM empfängt die Füchse Berlin. Und wir empfangen jetzt die nächsten der Größten. Hallo auf Rockland.

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7: Die A72 Richtung Leipzig ist zwischen Röther und dem Kreuz Leipzig Süd nach einem Unfall gesperrt.
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Chicago auf Rockland, hier bei den größten Rocksongs aller Zeiten mit If You Leave Me Now und Peter Cetera's glorreicher Stimme. Die ist ein Tröster, ne? Wann immer ihr merkt, sie hat ein bisschen schlechte Laune, kurz Chicago anlegen. Zumindest den hier, der wirkt. Und dann wird alles wieder wie von selbst deutlich ruhiger und entspannter. Machen wir entspannt weiter? Na klar, nur mit den Größten der Größten der Größten der Größten. 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
1: Im Studio Philipp Nützig. Schönen guten Tag. Nach den Angriffen auf die Stromversorgung in Brandenburg und NRW geht die Debatte um den Schutz kritischer Infrastruktur weiter. Experten warnen, es geht nicht nur um Sicherheit, auch die Wirtschaft könnte darunter leiden. Die Wirtschaftsforscherin Geraldine Dani-Knettlik im ZDF.
2: Häufen sich die Angriffe, steigt die Verunsicherung. Steigt die Verunsicherung, wirkt das ähnlich wie ein Nachfrageschock. Es wird weniger investiert in den Standort. Die Kosten zur Absicherung, die die Unternehmen tragen müssen, die werden größer. Und das dämpft natürlich mittel- bis langfristig die Produktion.
1: Die Ermittlungen laufen unterdessen auf Hochtouren. Dass die Attacken zusammenhängen, gilt als wahrscheinlich. Wer aktuell tankt, hat gut und gerne schon mal deutlich über 100 Euro auf dem Bon stehen. Und laut ADAC sind die Preise vor allem bei Super E10 zuletzt richtig deutlich erhöht worden. Colin Mock hat die Zahlen.
3: Gestern gab es mit gut 2,21 Euro einen neuen Tageshöchstwert. Im August war es mit durchschnittlich 2,14 Euro auch so teuer wie noch nie in einem Monat. Der ADAC hält die aktuellen Preise für zu hoch und nicht wirklich nachvollziehbar. Der Ölpreis sei zuletzt zwar gestiegen, liegt aber deutlich unter den Höchstständen aus dem Frühjahr. Auch wenn andere Faktoren abseits des Rohölpreises mit eingerechnet werden, sei dieser Preisanstieg laut ADAC nicht zu rechtfertigen.
1: Bei der Landtagswahl in Sachsen-Anhalt am Sonntag peilt die AfD erstmals die absolute Mehrheit an. Mitentscheidend wird, wie viele Parteien es in den Magdeburger Landtag schaffen. Je weniger reinkommen, desto größer die Chancen der AfD auf eine Alleinregierung. Der nächste starke El Niño kommt und davor warnt die UNO. Das Wetterphänomen soll Ende des Jahres seinen Höhepunkt erreichen und bis Februar bleiben. Erwartet werden weltweit mehr Hitze, Dürren und Überschwemmungen. Katastrophenschutzbehörden sollten sich vorbereiten, heißt es. Kokosnüsse sind gefährlicher als Haiangriffe und Sex hilft bei einer verstopften Nase. Schräge Forschungsprojekte wie diese werden jetzt wieder mit dem Ig-Nobelpreis ausgezeichnet. Der Anti-Nobelpreis wird heute in der Schweiz verliehen. In der Jury sitzen übrigens auch echte Nobelpreisträger.
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4: Auf der A14 Leipzig Richtung Halle liegen zwischen Leipzig Mitte und Leipzig Nord Fahrzeugteile auf der Autobahn. Und die A72 Richtung Leipzig ist zwischen Röther und dem Kreuz Leipzig Süd nach einem Unfall gesperrt.
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1: Diese Woche Monster Magnet und Space Lord. Dieser Space Lord ist eine Art selbsternannter galaktischer Obermacker. Der Song wurde vorgeschlagen von Andrea aus Prittitz.
2: I've been stuffed in your pocket for the last 100 days.
1: Ich bin seit 100 Tagen in deine Tasche gestopft worden. Wenn ich mein Bad nicht bekomme, werde ich es an einen Sklaven auslassen. Also öl dein Baby schön ein für die Feier auf den Berg. Poliere die Raketen und schluck die Pillen. Es geht hier um Macht, Sex, Drogen und Größenwahn.
2: There's a car in the field now in a column.
1: Da ist ein Auto auf dem Feld, der jetzt in Flammen steht. Es hat zwei Türen zur Auswahl, aber nur eine trägt deinen Namen. Du hast mein Blut getrunken, nun habe ich deine Wunden geleckt. Jetzt werde ich verschwinden zu den Klängen deiner Melodie. Dieser Space Lord gibt es nicht. Dave Windorf, der Sänger und Kopf der Band, benutzt den als eine Überlebensgröße abgefahrenen männlichen Ego. Ach, wirklich? Ich habe meinen Thron eine Million Meilen entfernt verlassen. Ich trinke von deiner Brust und singe jeden Tag den Blues. Gib mir die Kraft, der Welt in zwei Teilen zu spalten. Ich habe alles gegessen und jetzt esse ich dich. Und jetzt wird zusammen gesungen. Ich singe Space Lord, Mutter, Mutter. Dankeschön, Andrea, für deinen Vorschlag. Falls ihr einen Lieblingssong habt, den ich für euch übersetzen kann, dann sagt mir Bescheid. Bei uns auf der Homepage rockland.fm oder auf Instagram auf der So rockt es auf Deutsch Story.
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12: Auf der A14 Leipzig Richtung Halle, Vorsicht, zwischen Leipzig Mitte und Leipzig Nord liegen Fahrzeugteile auf der Autobahn. Auf der A36 Bernburg Richtung Fienenburg liegt zwischen Ilberstedt und Güsten eine Stoßstange auf der linken Spur. Auf der A9 Halle-Leipzig Richtung Berlin steht zwischen Brück und Beelitz ein kaputtes Auto auf der linken Spur. Die A14 Halle Richtung Leipzig ist zwischen Halle-Peißen und Halle-Ost gesperrt. Und die A72 Chemnitz Richtung Leipzig ist zwischen Röther und dem Kreuz Leipzig-Süd nach einem Unfall gesperrt.
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Den ganzen Tag wurde geschraubt und gewerkelt und jetzt ist fast alles fertig. In einer Viertelstunde geht's los. Mit Halle steht auf, dem großen Füllau Open Air mitten im Herzen der Saalestadt auf dem Marktplatz. Und das ist ein ganz besonderes Fest. Es ist ein Fest für links und rechts und Mitte und alle. Ein Fest für mehr Demokratie, für Meinungsfreiheit, für den Zusammenhalt, für das Miteinander von uns allen und die Werte des Grundgesetzes. Und da haben sich viele, viele angekündigt. Peter Maffay wird kommen, der Didi Hallervorden ist da, der Peter Freudenthaler, der Sänger von Fool's Garden, Fury in the Slaughterhouse. Also es gibt jede Menge Musik und einfach lecker essen und trinken und ein schönes Miteinander, weil Feste feiern so schön ist. Und die schönsten Feste sind die in der Demokratie. Von allen Formen der Staatslenkung, die sich der Mensch in seiner Geschichte ausgedacht hat, finde ich diese Form immer noch die geilste. Genau wie ich die hier am geilsten finde. Und deshalb mache ich auch an und laut. Das ist der Sound von Rock.

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15: Im Studio Philipp Nützig. Schönen guten Tag. Nach den Angriffen auf die Stromversorgung in Brandenburg und NRW geht die Debatte um den Schutz kritischer Infrastruktur weiter. NRW-Innenminister Reul bringt im ZDF eine eigene Drohnenabwehr für solche Anlagen ins Spiel. Experten warnen außerdem, es geht nicht nur um Sicherheit, auch die Wirtschaft könnte darunter leiden. Die Ermittlungen laufen unterdessen auf Hochtouren. Dass die Attacken zusammenhängen, gilt als wahrscheinlich. Wahlkampf-Endspurt in Sachsen-Anhalt. Die AfD mit Spitzenkandidat Ulrich Siegmund liegt mit rund 43% in den Umfragen deutlich vorn und könnte erstmals allein regieren. Finn Riebesell-Freundlieb.
16: Mitentscheidend wird, wie viele Parteien es in den Magdeburger Landtag schaffen. BSW und Grüne bangen, für die FDP sieht's ganz schlecht aus. Je weniger Parteien reinkommen, desto größer die Chancen der AfD, die absolute Mehrheit zu holen und dann allein zu regieren. Auch wenn es für die AfD nicht reicht, wird die Regierungsbildung trotzdem schwierig. Die CDU mit Ministerpräsident Schulze liegt zwar in den Umfragen auf Platz 2, aber weit hinter der AfD und will weder mit den Rechten noch mit den drittplatzierten Linken koalieren.
15: Vor einem Rüstungskonzern in München sind in der Nacht Brandsätze gelegt worden. Das Feuer konnte schnell gelöscht werden und die Polizei zwei Verdächtige festnehmen. Das LKA geht von einem politischen Motiv aus. Die Bundesregierung hat jetzt einen Olympiasieger. Ronald Raue wird neuer Sportstaatsminister. Das hat Kanzler Merz mitgeteilt. Der 44-Jährige holte im Kanu zweimal Gold. Jetzt ist er für Sport und Ehrenamt zuständig. Seine Vorgängerin Christiane Schenderlein ist ins Gesundheitsministerium gewechselt. Riesenehre für Lionel Messi. Der argentinische Fußballverband lässt alle Spiele in allen Ligen in ganz Argentinien am nächsten Spieltag in der 10. Minute unterbrechen. Dann gibt's eine Minute Applaus. Stadien mit Videowänden müssen außerdem ein Tributvideo abspielen. Messi war aus der Nationalmannschaft zurückgetreten.
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10: Auf der A14 Leipzig Richtung Halle liegen zwischen Leipzig Mitte und Leipzig Nord Fahrzeugteile auf der Fahrbahn. Auf der A14 Halle Richtung Leipzig ist die Autobahn zwischen Halle-Peißen und Halle-Ost gesperrt. Es staut sich auf 7 Kilometern. Auf der A14 Magdeburg Richtung Halle hat es zwischen dem Rastplatz Petersberg-West und Halle-Tornau einen Unfall gegeben. Auf der A36 Bernburg Richtung Fienenburg liegt zwischen Ilberstedt und Güsten eine Stoßstange auf der linken Spur. Und die A72 Chemnitz Richtung Leipzig ist zwischen Röther und dem Kreuz Leipzig Süd nach einem Unfall gesperrt.
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1: 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Ihr wollt eure beiden Kreuze machen. Ihr könnt aber nicht, weil ihr es im Kreuz habt oder sonst irgendwo. Ist dann alles verloren, Frank Wiedemann?
2: Nein, auch dann gibt es eine Rettung. Noch am Wahlsonntag könnt ihr im zuständigen Wahlamt einen Briefwahlschein beantragen bei nachgewiesener unverschuldeter plötzlicher Verhinderung. Das geht bis 15 Uhr. Ihr müsst dafür einer Vertrauensperson eine schriftliche Vollmacht mitgeben. Derjenige muss sich ausweisen können und bekommt dann Briefwahlunterlagen. Die füllt ihr zu Hause am Krankenbett aus und gebt sie wieder mit. Bis spätestens 18 Uhr muss der verschlossene Wahlschein bei der Wahlleitung abgegeben werden.
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7: Auf der A14 Magdeburg Richtung Halle liegen zwischen Magdeburg-Sudenburg und dem Rastplatz Sülzegrund West mehrere Reifenteile auf der linken Spur. Außerdem hat es zwischen dem Rastplatz Petersberg West und Halle-Tornau einen Unfall gegeben. Die A14 Halle Richtung Leipzig ist zwischen Halle-Peißen und Halle-Ost gesperrt. Es staut sich auf 7 Kilometern. Und die A72 Chemnitz Richtung Leipzig ist zwischen Röther und dem Kreuz Leipzig Süd nach einem Unfall gesperrt.
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8: Im Studio Philipp Nützig. Schönen guten Tag. Ist die kritische Infrastruktur in Deutschland gut genug geschützt? Nach den Anschlägen auf Umspannwerke in Brandenburg und NRW ist darüber eine neue Diskussion entbrannt. Finn Riebesell, Freundlieb.
9: Die Grünen-Politikerin Mialic warnte im Handelsblatt, Deutschland sei auf solche Angriffe nur unzureichend vorbereitet. Es fehle eine klare Linie. NRW-Innenminister Reul bringt im ZDF sogar eine eigene Drohnenabwehr für wichtige Anlagen ins Spiel. Und der Bundesverband der Energie- und Wasserwirtschaft fordert, die Datenschutzregeln zu lockern. So könnten Kameras auch den öffentlichen Bereich rund um die Anlagen überwachen.
8: Kokosnüsse sind gefährlicher als Haiangriffe und Sex hilft bei einer verstopften Nase. Alles echte Erkenntnisse, für die Forscher mit dem renommierten Ig-Nobelpreis ausgezeichnet wurden. Hanna Messerschmidt, der wird auch heute wieder verliehen.
10: Ja, und zum allerersten Mal nicht in den USA, sondern der Schweiz. Den Anti-Nobelpreis gibt's schon seit 35 Jahren für besonders skurrile, aber trotzdem wissenschaftliche Forschungsprojekte. Das Prinzip, sie sollen erst zum Lachen und dann zum Nachdenken anregen. Der Zusatz Ig steht übrigens für ignoble, also unwürdig, und in der Preisjury sitzen auch echte Nobelpreisträger.
8: In München ist ein Rüstungskonzern in der Nacht offenbar Ziel eines Brandangriffs geworden. Es gab ein Feuer, das aber schnell gelöscht werden konnte. Die Polizei nahm zwei Verdächtige fest. Das betroffene Unternehmen entwickelt unter anderem Kommunikationssysteme für die Bundeswehr. Wer aktuell tankt, hat gut und gerne schon mal über 100 Euro auf dem Bon stehen. Und laut ADAC sind die Preise vor allem bei Super E10 zuletzt richtig deutlich erhöht worden. Gestern gab es mit gut 2,21 Euro einen neuen Tageshöchstwert. Im August war es mit durchschnittlich 2,14 Euro auch so teuer wie noch nie. Bei der Ausladung von Alphaville vom Glücksgefühle-Festival gibt's eine Rolle rückwärts. Der Veranstalter spricht in der Bild von einem Fehler und will die Band zurückholen. Alphaville hatte sich gegen rechtsradikale Tendenzen ausgesprochen und wollte nicht versprechen, das auf dem Festival nicht zu wiederholen.
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11: Auf der A9 Berlin Richtung Halle-Leipzig liegen zwischen Brück und Niemeck Gegenstände auf der rechten Spur. Die A14 Halle Richtung Leipzig ist zwischen Halle-Peißen und Halle-Ost gesperrt. Es staut sich auf 7 Kilometern. Die A72 Chemnitz Richtung Leipzig ist zwischen Röther und dem Kreuz Leipzig Süd nach einem Unfall gesperrt. In Wittenberg ist die B2 Berliner Chaussee zwischen der Sternstraße und der Annendorfer Straße nach einem Unfall dicht. Und die B186 Markranstädt Zwenkau-Löbschütz ist in Höhe des Abzweigs nach Markleberg nach einem Unfall dicht.
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7: Auf der A2 Braunschweig Richtung Magdeburg liegt in Höhe Helmstedt-West ein Metallteil auf der linken Spur. Die A14 Halle Richtung Leipzig ist zwischen Halle-Peißen und Halle-Ost gesperrt. Es staut sich auf 7 Kilometern. Die A72 Chemnitz Richtung Leipzig ist zwischen Röther und dem Kreuz Leipzig-Süd nach einem Unfall gesperrt. Auf der B1 Magdeburg Richtung Braunschweig hat es zwischen der B184 in Heirotsberge und der Berliner Chaussee einen Unfall gegeben. Und die B186 Markranstädt Zwenkau-Löbschütz ist in Höhe des Abzweigs nach Markleberg nach einem Unfall gesperrt.
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0: außen, aber innen drin immer heiß und unter Strom. Nicht nur die größten Rocksongs aller Zeiten fühlen sich so an hier auf Rockland. Nee, nee, dem geht's wirklich so. Immer vor einem Spiel. Heute in der Handball-Bundesliga dem Trainer des SC Magdeburg, Bennett Wieger. Der kann gar nicht anders. Der ist einzig und artig mit dem Ball verbunden. Der Erfolgscoach schlechthin hat auch schon wieder eine Idee, wie es heute Abend auf die Platte gehen wird, oder Bennett?
1: Wenn man gegen Berlin eine Chance haben möchte, dann muss man relativ gut im Rückzugsverhalten sein. Weil das Tempospiel von Berlin finde ich echt mörderisch. Was dort am Laufen ist und wie du das Gefühl hast, du musst dich vielleicht mal für ein Tor quälen und rucki-zucki hast du hin, eins wieder drin, weil sie dich überlaufen. Das kann auch frustrierend sein. Also Tempospiel, Verteidigung und vielleicht sogar sein eigenes Tempospiel durchzudrücken, könnte ein Schlüssel sein.
0: SCM-Trainer Bennett Wieger zur Siegtaktik heute Abend. Es geht auf die Platte um 20.15 Uhr. Der SCM empfängt die Füchse Berlin. Und wir empfangen jetzt die nächsten der Größten. Hallo auf Rockland.

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8: Im Studio Philipp Nützig. Schönen guten Abend. Nach den Angriffen auf die Stromversorgung in Brandenburg und NRW geht die Debatte um den Schutz kritischer Infrastruktur weiter. NRW-Innenminister Reul bringt im ZDF eine eigene Drohnenabwehr für solche Anlagen ins Spiel. Experten warnen außerdem, es geht nicht nur um Sicherheit, auch die Wirtschaft könnte darunter leiden. Die Ermittlungen laufen unterdessen auf Hochtouren. Dass die Attacken zusammenhängen, gilt als wahrscheinlich. Uns erwartet der stärkste El Niño seit Beginn der Aufzeichnung. Davor warnt der Deutsche Wetterdienst. Bis Februar wird das Wetterphänomen andauern und rund um den Pazifik für extreme Dürren, aber auch Überschwemmungen sorgen. Eva-Maria Wölfel, was erwartet uns denn in Europa?
9: Dadurch, dass der Pazifik so weit weg ist, lassen sich die Folgen für Europa nicht so gut vorhersagen, meinen die Wetterexperten. Wir könnten einen sehr kalten Winter bekommen, aber wahrscheinlicher ist es, dass es gerade zu Beginn des Winters mild und nass wird. In Mittelamerika ist das schon klarer. Da bereiten sich einige Länder auf Dürre vor.
8: Vor einem Rüstungskonzern in München sind in der Nacht Brandsätze gelegt worden. Das Feuer konnte schnell gelöscht werden und die Polizei zwei Verdächtige festnehmen. Das LKA geht von einem politischen Motiv aus. Die Spritpreise kennen weiter kein Limit. Das hat sich laut ADAC vor allem bei Super E10 gezeigt. Erst gestern wurde mit gut 2,21 Euro ein neuer Rekordwert erreicht. Auch im Schnitt war es letzten Monat so teuer wie nie. Da wurden rund 2,14 Euro fällig. Sachsen-Anhalt steht vor einer historischen Wahl. Sonntag geht's darum, ob die AfD mit Ulrich Siegmund die absolute Mehrheit holt. Aktuell steht die Partei in Umfragen bei rund 43%. Scheitern mehrere Parteien an der 5%-Hürde, verbessert das die Chancen der AfD auf eine Alleinregierung. Das Sommertransferfenster hat im Profifußball für neue Rekorde gesorgt. Knapp 10 Milliarden US-Dollar wurden laut FIFA bei den Männern für neue Spieler ausgegeben. Rund ein Drittel davon alleine von englischen Clubs. Auch im Frauenfußball wurde mit fast 30 Millionen Dollar so viel gezahlt wie noch nie.
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10: Auf der A2 Magdeburg Richtung Berliner Ring liegt zwischen dem Rastplatz Ihlegrund Süd und Thesen ein Metallteil auf der linken Spur auf der Autobahn. Es sind auf der A14 Halle Richtung Leipzig zwischen dem Rastplatz Birkenwald und Leipzig Mitte Gegenstände auf der Fahrbahn. Die A14 Halle Richtung Leipzig ist zwischen Halle-Peißen und Halle-Ost gesperrt. Es staut sich auf 7 Kilometern. Die A72 Chemnitz Richtung Leipzig ist zwischen Röther und dem Kreuz Leipzig Süd nach einem Unfall gesperrt. Und die B186 Markranstädt Zwenkau-Löbschütz ist in Höhe des Abzweigs nach Markleberg nach einem Unfall dicht.
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3: Auf der A14 Halle Richtung Leipzig liegen zwischen dem Rastplatz Birkenwald und Leipzig Mitte Gegenstände auf der Fahrbahn. Die A72 Chemnitz Richtung Leipzig ist zwischen Röther und dem Kreuz Leipzig Süd nach einem Unfall gesperrt. Und die B186 Markranstädt Zwenkau-Löbschütz ist in Höhe des Abzweigs nach Markleberg nach einem Unfall gesperrt.
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2: Es ist 19 Uhr. 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
6: Im Studio Philipp Nützig. Schönen guten Abend. Nach den Angriffen auf die Stromversorgung in Brandenburg und NRW geht die Debatte um den Schutz kritischer Infrastruktur weiter. Experten warnen, es geht nicht nur um Sicherheit, auch die Wirtschaft könnte darunter leiden. Die Wirtschaftsforscherin Geraldine Dani-Knettlik im ZDF.
7: Häufen sich die Angriffe, steigt die Verunsicherung. Steigt die Verunsicherung, wirkt das ähnlich wie ein Nachfrageschock. Es wird weniger investiert in den Standort. Die Kosten zur Absicherung, die die Unternehmen tragen müssen, die werden größer. Und das dämpft natürlich mittel- bis langfristig die Produktion.
6: Die Ermittlungen laufen unterdessen auf Hochtouren. Dass die Attacken zusammenhängen, gilt als wahrscheinlich. Sachsen-Anhalt steht vor einer historischen Wahl. Am Sonntag geht es darum, ob die AfD mit Ulrich Siegmund die absolute Mehrheit holt. Finn Riebesell-Freundlieb.
8: Die AfD will das Land grundlegend umbauen. Abschiebeoffensive, Schulpflicht abschaffen und weg mit dem öffentlich-rechtlichen Rundfunk. Auch den Verfassungsschutz will sie umbauen. Ob die AfD tatsächlich allein regieren kann, hängt davon ab, welche Parteien es in den Landtag schaffen. Für die SPD wird's wohl reichen, BSW und Grüne bangen. Die FDP darf kaum noch hoffen. Je weniger reinkommen, desto größer die Chancen für die AfD, für die absolute Mehrheit und damit die Alleinregierung.
6: In München ist ein Rüstungskonzern in der Nacht offenbar Ziel eines Brandangriffs geworden. Es gab ein Feuer, das aber schnell gelöscht werden konnte. Die Polizei nahm zwei Verdächtige fest. Das betroffene Unternehmen entwickelt unter anderem Kommunikationssysteme für die Bundeswehr. Der neue Zoll auf Päckchen aus Nicht-EU-Ländern scheint zu wirken. In Deutschland sind seit dem Inkrafttreten rund 30-40% weniger Sendungen angekommen, heißt es vom EU-Zoll. Mit den 3 Euro extra pro Produktkategorie soll die Paketflut von Billighändlern wie Temu und Shein gebremst werden. Riesenehre für Lionel Messi. Der argentinische Fußballverband lässt alle Spiele in allen Ligen in ganz Argentinien am nächsten Spieltag in der 10. Minute unterbrechen. Dann gibt's eine Minute Applaus. Stadien mit Videowänden müssen außerdem ein Tributvideo abspielen. Messi war aus der Nationalmannschaft zurückgetreten.
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9: Auf der A4 Erfurt Richtung Chemnitz liegen zwischen Jena Zentrum und Stadtroda nach einem Unfall Gegenstände auf der Autobahn.
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1: Nichts los auf den Straßen, es rollt ohne größere Staus.
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1: Im Studio Philipp Nützig. Schönen guten Abend. Nach den Angriffen auf die Stromversorgung in Brandenburg und NRW geht die Debatte um den Schutz kritischer Infrastruktur weiter. Experten warnen, es geht nicht nur um Sicherheit, auch die Wirtschaft könnte darunter leiden. Die Wirtschaftsforscherin Geraldine Dani-Knettlik im ZDF.
2: Häufen sich die Angriffe, steigt die Verunsicherung. Steigt die Verunsicherung, wirkt das ähnlich wie ein Nachfrageschock. Es wird weniger investiert in den Standort. Die Kosten zur Absicherung, die die Unternehmen tragen müssen, die werden größer. Und das dämpft natürlich mittel- bis langfristig die Produktion.
1: Die Ermittlungen laufen unterdessen auf Hochtouren. Dass die Attacken zusammenhängen, gilt als wahrscheinlich. Uns erwartet der stärkste El Niño seit Beginn der Aufzeichnung. Davor warnt der Deutsche Wetterdienst. Bis Februar wird das Wetterphänomen andauern und rund um den Pazifik für extreme Dürren, aber auch Überschwemmungen sorgen. Eva-Maria Wölfel, was erwartet uns denn in Europa?
3: Dadurch, dass der Pazifik so weit weg ist, lassen sich die Folgen für Europa nicht so gut vorhersagen, meinen die Wetterexperten. Wir könnten einen sehr kalten Winter bekommen, aber wahrscheinlicher ist es, dass es gerade zu Beginn des Winters mild und nass wird. In Mittelamerika ist das schon klarer. Da bereiten sich einige Länder auf Dürre vor.
1: Sachsen-Anhalt steht vor einer historischen Wahl. Sonntag geht es darum, ob die AfD mit Ulrich Siegmund die absolute Mehrheit holt. Aktuell steht die Partei in Umfragen bei rund 43%. Scheitern mehrere Parteien an der 5%-Hürde, verbessert das die Chancen der AfD auf eine Alleinregierung. Die Bundesregierung hat jetzt einen Olympiasieger. Ronald Raue wird neuer Sportstaatsminister. Das hat Kanzler Merz mitgeteilt. Der 44-Jährige holte im Kanu zweimal Gold. Jetzt ist er für Sport und Ehrenamt zuständig. Seine Vorgängerin Christiane Schenderlein ist ins Gesundheitsministerium gewechselt. Alphaville wird endgültig nicht beim Glücksgefühle-Festival auftreten. Die Band hat die Wiedereinladung nach der Rolle rückwärts vom Veranstalter abgelehnt. Alphaville war ausgeladen worden, weil die Band wohl nicht versprechen wollte, keine Statements gegen rechtsradikale Tendenzen abzugeben.
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2: Im Studio Philipp Nützig. Schönen guten Abend. Nach der Attacke auf ein Umspannwerk in Brandenburg ist nun ein Bekennerschreiben aufgetaucht. Das hat die Potsdamer Polizei bestätigt. Ob das Schreiben echt ist, wird jetzt geprüft. Hanna Messerschmidt berichtet.
3: Das Schreiben ging bei der Taz ein. Demnach steckt ein Einzeltäter hinter der Sabotageaktion. In dem Brief kritisiert er offenbar scharf, dass fossile Brennstoffe für die Stromerzeugung genutzt werden. Am Dienstag hat es auch in NRW einen Angriff auf die Stromversorgung gegeben. Wer dahinter steckt, ist noch unklar, auch ob beide Vorfälle zusammenhängen. Das Ganze hatte zuletzt eine neue Debatte um den Schutz der kritischen Infrastruktur in Deutschland ausgelöst.
2: Wer aktuell tankt, hat gut und gerne schon mal deutlich über 100 Euro auf dem Bon stehen. Und laut ADAC sind die Preise vor allem bei Super E10 zuletzt richtig deutlich erhöht worden. Colin Mock hat die Zahlen.
4: Gestern gab es mit gut 2,21 Euro einen neuen Tageshöchstwert. Im August war es mit durchschnittlich 2,14 Euro auch so teuer wie noch nie in einem Monat. Der ADAC hält die aktuellen Preise für zu hoch und nicht wirklich nachvollziehbar. Der Ölpreis sei zuletzt zwar gestiegen, liegt aber deutlich unter den Höchstständen aus dem Frühjahr. Auch wenn andere Faktoren abseits des Rohölpreises mit eingerechnet werden, sei dieser Preisanstieg laut ADAC nicht zu rechtfertigen.
2: Der nächste starke El Niño kommt und davor warnt die UNO. Das Wetterphänomen soll Ende des Jahres seinen Höhepunkt erreichen und bis Februar bleiben. Erwartet werden weltweit mehr Hitze, Dürren und Überschwemmungen. Katastrophenschutzbehörden sollten sich vorbereiten, heißt es. Der neue Zoll auf Päckchen aus Nicht-EU-Ländern scheint zu wirken. In Deutschland sind seit dem Inkrafttreten rund 30-40% weniger Sendungen angekommen, heißt es vom EU-Zoll. Mit den 3 Euro extra pro Produktkategorie soll die Paketflut von Billighändlern wie Temu und Shein gebremst werden. Das Sommertransferfenster hat im Profifußball für neue Rekorde gesorgt. Knapp 10 Milliarden US-Dollar wurden laut FIFA bei den Männern für neue Spieler ausgegeben. Rund ein Drittel davon alleine von englischen Clubs. Auch im Frauenfußball wurde mit fast 30 Millionen Dollar so viel gezahlt wie noch nie.
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2: Im Studio Tom Husse, schönen guten Abend. Nach der Attacke auf ein Umspannwerk in Brandenburg ist nun ein Bekennerschreiben aufgetaucht. Das hat die Potsdamer Polizei bestätigt. Ob das Schreiben echt ist, wird jetzt geprüft. Hanna Messerschmidt berichtet.
3: Das Schreiben ging bei der Taz ein. Demnach steckt ein Einzeltäter hinter der Sabotageaktion. In dem Brief kritisiert er offenbar scharf, dass fossile Brennstoffe für die Stromerzeugung genutzt werden. Am Dienstag hat es auch in NRW einen Angriff auf die Stromversorgung gegeben. Wer dahinter steckt, ist noch unklar, auch ob beide Vorfälle zusammenhängen. Das Ganze hatte zuletzt eine neue Debatte um den Schutz der kritischen Infrastruktur in Deutschland ausgelöst.
2: Wahlkampfendspurt in Sachsen-Anhalt. Die AfD mit Spitzenkandidat Ulrich Siegmund liegt mit rund 43% in den Umfragen deutlich vorn und könnte erstmals allein regieren. Finn Riebesel, Freundlieb.
4: Mitentscheidend wird, wie viele Parteien es in den Magdeburger Landtag schaffen. BSW und Grüne bangen, für die FDP sieht's ganz schlecht aus. Je weniger Parteien reinkommen, desto größer die Chancen der AfD, die absolute Mehrheit zu holen und dann allein zu regieren. Auch wenn es für die AfD nicht reicht, wird die Regierungsbildung trotzdem schwierig. Die CDU mit Ministerpräsident Schulze liegt zwar in den Umfragen auf Platz 2, aber weit hinter der AfD und will weder mit den Rechten noch mit den drittplatzierten Linken koalieren.
2: Mit neuen Zöllen versucht die EU seit Juli, die Paketflut von Billighändlern vor allem aus China einzudämmen und hat offenbar bisher Erfolg. In Deutschland ist die Zahl der eingegangenen Pakete um rund 30-40% geschrumpft, so der EU-Zoll. Unter anderem werden pro Produktkategorie 3 € extra fällig. Der nächste starke El Niño kommt, davor warnt die UNO. Das Wetterphänomen soll Ende des Jahres seinen Höhepunkt erreichen und bis Februar bleiben. Erwartet werden weltweit mehr Hitze, Dürren und Überschwemmungen. Katastrophenschutzbehörden sollten sich darauf vorbereiten, heißt es. Wer aktuell tankt, hat gut und gerne schon mal deutlich über 100 € auf dem Bon stehen. Und laut ADAC sind die Preise vor allem bei Super E10 zuletzt richtig deutlich erhöht worden. In den letzten Tagen gab es mit gut 2,21 € einen neuen Tageshöchstwert. Im August war es mit durchschnittlich 2,14 € auch so teuer wie noch nie.
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1: Im Studio Tom Husse. Schönen guten Abend. VW steckt nach wie vor in einer schweren Krise und setzt deshalb weiter den Rotstift an. Am Abend hat der Aufsichtsrat die Sparpläne des Vorstands beschlossen. Weltweit sollen in den nächsten Jahren weitere 50.000 Stellen bei VW gestrichen werden. In Europa werden im Moment außerdem zu viele Autos gebaut. Deshalb steht die Zukunft der Werke in Emden, Zwickau, Hannover und Neckarsulm weiter auf der Kippe. Dort könnte die Produktion bis Mitte der 2030er auslaufen. Beschlossen ist da aber noch nichts. Im Moment werden andere Verwendungsmöglichkeiten für die Standorte ausgelotet, heißt es von VW. Sachsen-Anhalt steht vor einer historischen Wahl. Am Sonntag geht es darum, ob die AfD mit Ulrich Siegmund die absolute Mehrheit holt. Finn Riebesel, Freundlieb.
2: Die AfD will das Land grundlegend umbauen, Abschiebeoffensive, Schulpflicht abschaffen und weg mit dem öffentlich-rechtlichen Rundfunk. Auch den Verfassungsschutz will sie umbauen. Ob die AfD tatsächlich allein regieren kann, hängt davon ab, welche Parteien es in den Landtag schaffen. Für die SPD wird's wohl reichen, BSW und Grüne bangen, die FDP darf kaum noch hoffen. Je weniger reinkommen, desto größer die Chancen für die AfD, für die absolute Mehrheit und damit die Alleinregierung.
1: Nach der Attacke auf ein Umspannwerk in Brandenburg ist nun ein Bekennerschreiben aufgetaucht. Ob das echt ist, will die Potsdamer Polizei jetzt prüfen. Das Schreiben ging bei der Taz ein, demnach steckt ein Einzeltäter hinter der Sabotageaktion. In dem Brief verurteilt er die Nutzung von Kohle zur Stromerzeugung. Ein Thema in der Diskussion um künstliche Intelligenz ist immer wieder auch die Nutzung in den Schulen. Die US-Metropole New York greift da jetzt hart durch. Für alle bis 14 ist KI an öffentlichen Schulen tabu. Das hat Bürgermeister Mamdani verkündet. Das KI-Verbot soll demnach erstmal für ein Jahr gelten. Das Sommertransferfenster hat im Profifußball für neue Rekorde gesorgt. Knapp 10 Milliarden US-Dollar wurden laut FIFA bei den Männern für neue Spieler ausgegeben und ein Drittel davon alleine von englischen Clubs. Auch im Frauenfußball wurde mit fast 30 Millionen Dollar so viel gezahlt wie noch nie.
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1: Im Studio Tom Husse. Schönen guten Abend. Lange wurde diskutiert, jetzt hat der VW-Aufsichtsrat den Sparplänen beim Autobauer zugestimmt. Weltweit sollen weitere 50.000 Stellen gestrichen werden. VW sieht in Europa zu viele Produktionskapazitäten. Die Werke in Emden, Zwickau, Hannover und Neckarsulm stehen deshalb weiter auf der Kippe. Dort könnte die Produktion bis Mitte der 2030er auslaufen. Im Moment werden andere Verwendungsmöglichkeiten für die Standorte ausgelotet, heißt es von VW. Nach der Attacke auf ein Umspannwerk in Brandenburg ist nun ein Bekennerschreiben aufgetaucht. Das hat die Potsdamer Polizei bestätigt. Ob das Schreiben echt ist, wird jetzt geprüft. Hanna Messerschmidt berichtet.
2: Das Schreiben ging bei der Taz ein. Demnach steckt ein Einzeltäter hinter der Sabotageaktion. In dem Brief kritisiert er offenbar scharf, dass fossile Brennstoffe für die Stromerzeugung genutzt werden. Am Dienstag hat es auch in NRW einen Angriff auf die Stromversorgung gegeben. Wer dahinter steckt, ist noch unklar, auch ob beide Vorfälle zusammenhängen. Das Ganze hatte zuletzt eine neue Debatte um den Schutz der kritischen Infrastruktur in Deutschland ausgelöst.
1: Sachsen-Anhalt steht vor einer historischen Wahl. Am Sonntag geht es darum, ob die AfD mit Ulrich Siegmund die absolute Mehrheit holt. Das hängt wohl vor allem davon ab, welche Parteien es in den Landtag schaffen. BSW und Grüne bangen, die FDP darf kaum noch hoffen. Je weniger Parteien reinkommen, desto größer die Chancen für die AfD auf die absolute Mehrheit und damit die Alleinregierung. Die AfD will das Land grundlegend umbauen, Abschiebeoffensive, Schulpflicht abschaffen und weg mit dem öffentlich-rechtlichen Rundfunk. Mit neuen Zöllen versucht die EU seit Juli, die Paketflut von Billighändlern vor allem aus China einzudämmen und hat offenbar bisher Erfolg. In Deutschland ist die Zahl der eingegangenen Pakete um rund 30-40% geschrumpft, so der EU-Zoll. Unter anderem werden pro Produktkategorie 3 Euro extra fällig. Sport, Kunst und Englisch, das sind die beliebtesten Fächer von Schülerinnen und Schülern in Deutschland. Das zeigt eine Studie der Uni Osnabrück. Am schlechtesten schnitten Chemie und Physik ab. Auch für Mathe sind Kinder und Jugendliche demnach eher weniger zu begeistern.
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1: Im Studio Tom Husse. VW steckt nach wie vor in einer schweren Krise und setzt deshalb weiter den Rotstift an. Am Abend hat der Aufsichtsrat die Sparpläne des Vorstands beschlossen. Weltweit sollen in den nächsten Jahren weitere 50.000 Stellen bei VW gestrichen werden. In Europa werden im Moment außerdem zu viele Autos gebaut. Deshalb steht die Zukunft der Werke in Emden, Zwickau, Hannover und Neckarsulm weiter auf der Kippe. Dort könnte die Produktion bis Mitte der 2030er auslaufen. Beschlossen ist da aber noch nichts. Im Moment werden andere Verwendungsmöglichkeiten für die Standorte ausgelotet, heißt es von VW. Sachsen-Anhalt steht vor einer historischen Wahl. Am Sonntag geht es darum, ob die AfD mit Ulrich Siegmund die absolute Mehrheit holt. Finn Riebesel, Freundlieb.
2: Die AfD will das Land grundlegend umbauen, Abschiebeoffensive, Schulpflicht abschaffen und weg mit dem öffentlich-rechtlichen Rundfunk. Auch den Verfassungsschutz will sie umbauen. Ob die AfD tatsächlich allein regieren kann, hängt davon ab, welche Parteien es in den Landtag schaffen. Für die SPD wird's wohl reichen, BSW und Grüne bangen, die FDP darf kaum noch hoffen. Je weniger reinkommen, desto größer die Chancen für die AfD, für die absolute Mehrheit und damit die Alleinregierung.
1: Nach der Attacke auf ein Umspannwerk in Brandenburg ist nun ein Bekennerschreiben aufgetaucht. Ob das echt ist, will die Potsdamer Polizei jetzt prüfen. Das Schreiben ging bei der Taz ein, demnach steckt ein Einzeltäter hinter der Sabotageaktion. In dem Brief verurteilt er die Nutzung von Kohle zur Stromerzeugung. Ein Thema in der Diskussion um künstliche Intelligenz ist immer wieder auch die Nutzung in den Schulen. Die US-Metropole New York greift da jetzt hart durch. Für alle bis 14 ist KI an öffentlichen Schulen tabu. Das hat Bürgermeister Mamdani verkündet. Das KI-Verbot soll demnach erstmal für ein Jahr gelten. Das Sommertransferfenster hat im Profifußball für neue Rekorde gesorgt. Knapp 10 Milliarden US-Dollar wurden laut FIFA bei den Männern für neue Spieler ausgegeben und ein Drittel davon alleine von englischen Clubs. Auch im Frauenfußball wurde mit fast 30 Millionen Dollar so viel gezahlt wie noch nie.
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